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0: Kelly, Rakim, Wonders.
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0: schön so ein Orchester-Song zum Schluss von der Nacht. Nacht ist Schluss. Also sagen wir, geben wir jetzt mal so vor, weil jetzt 5.
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0: Es kommt der beliebte Satz während der WM. Oh, ist das eine kurze Nacht gewesen? Ja, kurze Nacht gewesen. Wirklich sehr kurz. Wer Frankreich-Marokko noch bis zum Schluss geschaut hat,

2-0. Frankreich ist der erste Halbfinalist. Spielt dann am Dienstag gegen entweder Spanien oder Belgien. Also da kommen wir jetzt wirklich so langsam auf übersichtliche Varianten. 44 Stunden, bevor wir dann dran sind und den Wecker stellen. 44 Stunden noch bis Argentina. Ein bisschen WM, ein bisschen Sommer.

0: aufdrehen. Weiss nicht, man kann sagen Sommerhit, aber passt zum Sommer auf Halbfeld. Madonna, Hänger, besser Granate. Madonna wieder voll aktuell, aber das ist einer von 2005. Kommt gerade, ganz kurz sagen zuerst, Meteo meldet erträgliche Hitze. Sie haben es auch nicht immer gemacht, wenn 32 Grad angesagt sind. Also wir können es kurz machen. Wochenende, Sommerferienstart, Freitag, Samstag, Sonntag. Immer so zwischen 29 und 31 Grad. Am Nachmittag jeweils Quellwochen und leichte, leichte Gewitterfahrt. 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
0: Time goes by so slowly. 8 Minuten

0: Graz, Zürich, Madonna, wo ich seit ihrer Rolle als Evita immer auch ein bisschen mit Argentina verbinde. Hat darum fast nicht gespielt. Aber also mir hat das immer gefallen. Ist ja irgendwie unter die Räder gekommen bei den Kritikern. Aber schau mal, der Teil des Orchesters spielt. Immer sehr schön gefunden. Aber gut, Argentina dann ein bisschen später. Weil wir jetzt gerade zum Schiedsrichterteam kommen, bei uns im Voll daneben, ganz kurz. Seit gestern weiss man, wer der Match Schweiz-Argentinien pfifft. Und zwar ist es der Portugies, der João Pinheiro. Assistiert an der Linie von Bruno Jesus und Luciano Maia. Schiedsrichterassistent, früher hat man gesagt, der Linie richtet.
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0: Die zeigen Offside und so an die Linienrichter. Und wenn der Böller draussen ist, am besten mit der Fahne anzeigen, aber keine Fahne haben.
4: Hast du das schon mal erlebt, dass ein Linienrichter eine Fahne hat?
5: Nein, ich glaube, ich habe noch nie erlebt, dass ein Linienrichter eine Fahne hat. Ich habe es einfach noch nie so nahe gesehen.
4: Wieso musst du das nahe sehen?
5: Vielleicht wegen dem Duft.
4: Was haltest du davon, wenn ein Linienrichter eine Fahne hat? Wie findest du es?
6: Trinken ist normalerweise nicht gut wegen allgemein, aber wenn er schon trinkt, ist er einfach... Er sollte sich ein bisschen zurückziehen, wegen mit dem Fahne.
4: Wie lange hat denn der Linienrichter eine Fahne?
5: Einfach beim Start und beim Schluss, einfach so kurz. Wenn der Linienrichter eine Fahne hat, finde ich das eigentlich okay, weil solange er sich aufs Spiel konzentrieren kann, ist es kein Problem.
4: Wie meinst du das?
5: Also, wenn er noch ein Hangover hat, dann ist ja gut, solange er gerade nicht aufs Spielfeld kommt.
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0: der Mr. Know-It-All. Schweinchen schlau. Teddy Swims. Und Teddy Swims ist Kinderblasio. Jawohl, genau so. Also, heute haben wir nur glückliche Kids oben. Wir gehen mit Zürich in die Sommerferien. Ich meine, das ist für uns Erwachsene teilweise. Weil gerade wenn man Kinder hat, eher lästig, weil muss wieder selber schauen. Nein, die Ferien stehen da. Ist doch jedes Mal wieder toll. Also mag man sich zurückerinnern, wie cool dass das war, wenn man immer gewusst hat, an dem letzten Schultag, wo eigentlich kein richtiger Schultag mehr war. Geil, 5 Wochen Sommerferien mit der Family noch irgendwie neu mit anderen und so. Das ist super. Also, geniessen das unbedingt, weil es geht dann nochmal schnell. Sommerferien, man trifft sich so, fragt mal schüch und woher geht ihr, woher geht
1: ihr? Ich bleibe in Zürich, mit meinen Kollegen hängen und Ausgang gehen. Ja, Leben geniessen, das Wetter geniessen, ja, ist alles.
2: Ich würde gerne nach Südfrankreich gehen. Ich gehe klettern und ein bisschen etwas Abenteuerliches wäre schön, ja. Ein bisschen Spannung, ein bisschen kulturelles gewesen. Es hat irgendwie ein bisschen mehr Niveau.
0: Nicht mal saufen und so, oder?
2: Das ist aber gar nicht so mein Stil. Also, ich stehe nicht so aufs Saufen und will auch, also ich finde das gar nicht entspannend. Weil am nächsten Tag wieder so einen Kater zu haben, dann geniesse ich es lieber ohne. Ja,
0: das sollen andere machen, genau. Bitte mit Niveau entspannend. Das ist das Thema. Machen wir jetzt mit dem Lucas Graham. Und eben, geniessen die Sommerferien. Back to school, 17. August.

Und das Wetter stimmt auch. In einer Viertelstunde geht die Sonne auf. Dann 15 Stunden Sonnenschein. Aktuell sind es 18 Grad. So knapp vor einem halben 6, 5, 26.

0: schon verrückt irgendwie, jetzt geht die WM langsam zu Ende. Also okay, es ist noch eine ganze Woche, 19. Also Sonntag in einer Woche ist ja dann erst das Finale. Und vorher sind jetzt noch 7 Spiele. Nur noch 7 Spiele, das ist schon wahnsinnig wenig. Und es wird weiter Geld verdient. Ich meine, am Anfang von der WM, wo der Gianni Infantino vor versammelter Weltpresse gesagt hat, wir tun es gut mit unserem Geld.
1: And for me as FIFA President, it is important that we invest in all the countries where nobody wants to invest. Who is investing in South Sudan? Who is investing in Sierra Leone? Who is investing in Bhutan or in East Timor or in Vanuatu?
0: Nobody.
1: Nobody.
0: Nobody.
1: Nobody. Nobody.
0: Genau, nobody. Und genau so ähnlich geht es jetzt. Ja, ist eine Good News.
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0: Nicky Stettler hat auch eine wohltätige Geschichte. Nicky?
3: Wenn die englische Fußballnazi morgen am späten Abend im WM-Viertelfinal gegen Norwegen spielt, dann drücken nicht nur die Fans von den Three Lions den Engländer Daumen, nein, sondern auch zahlreiche Hilfswerke. Seit fast 20 Jahren landen nämlich die Spielerprämien von der Nationalmannschaft nicht in den Säcken der Spieler, sondern gehen vollumfänglich an Hilfsorganisationen wie UNICEF oder Help for Heroes. Auf die Idee ist das Team 2007 rund um David Beckham gekommen. Pro Länderspieleinsatz bekommt jeder Spieler umgerechnet etwa 3'000 Franken. So ist über all die Jahre eine Spendensumme von fast 20 Millionen Franken zusammengekommen. Auch dem französischen Superstar Kylian Mbappé gefällt das. Er hat sich von den Engländern inspirieren lassen und spendet seit 2017 sämtliche WM-Prämien für einen wohltätigen Zweck.
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0: Schöne Sache, oder? Wie viel hat die Schweiz, also der Fußballverband bis jetzt verdient mit dem Viertelfinale? Ich glaube, irgendwie etwas um die 15 Millionen Franken können wir ja auch mal durchschieben. Aber wir brauchen wahrscheinlich auch ein bisschen etwas selber. So, Wetter können wir kurz machen. Das ganze Wochenende schön und sehr, sehr warm. Immer etwas über 30 Grad.
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0: Zürich und rundum noch sorgenfrei. Freifahrt.
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0: Wir haben auch hier. Marokko ist Stuss. Irgendwie schade, ich habe mich gefreut auf Jubel, wie der ist. Irgendwie doch eine gute Mannschaft. Der gestern relativ chancenlos gegen die Franzosen. Wir haben denen auch Sachen abgeschaut. Marokko immer wieder bekannt, also wie andere Länder auch, fängt für ihre Spieler neben Songs, die sie auch haben. Ismael Saibari, der hat ihnen gestern ein bisschen gefallen. Im Netz kursiert jetzt auch so eine Schweizer Version, klingt so. Gregor Gobel. Und dann und so weiter und so fort. Können wir später noch diskutieren. Ich möchte zuerst rasch nochmal einen Werbespot machen. Für meine Freunde im Sportstudio Podcast Ersatzbank. Zürich, Luzi, komm, geht auf den Tore.
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0: Ja, die haben es auch vor kurzer Nacht und so. Und viel WM.
2: Alles auf Sieg. So ist die neueste Folge vom Ersatzbankgeflüster. Selbstverständlich mit der Schweizer Schutznationalmannschaft an der WM. Sensationelle Penalty-Schiessen-Sieg gegen Kolumbien. Und wir sind noch ein bisschen in Schieflage. Halt einfach eine kurze Nacht, Luzi.
3: Ja, aber umso schöner. Wir müssen es nochmal an Revue passieren. Wir haben Geschichte geschrieben. WM, Viertelfinale, absolut grandios. Wir haben Spieler gehuldigt und schauen auch vor, was ist jetzt möglich. Ja. Gegen amtierenden Weltmeister Argentinien im Viertelfinale.
2: Das Knie von der Nation, Jean Manzambi, könnte es vielleicht dann wieder ganz sein gegen Argentinien. Und Bonustipp, wie macht man es eigentlich als Papi von einer kleinen Töchterin, wenn draussen mit in der Nacht einfach ein Hauptkonzert losgeht? Antwort in der nächsten Folge, würde ich freuen, würde ich reinhören.
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0: 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En dat maak ik jetzt gerade nebenbei, während ich mir da Lieder hören, mal testen, wie wir das können machen. Wir haben ab nächste Woche so Ferienflirts, ja. Man erinnert sich so gerne. Wenn man die Leute fragt, welches ist dein erster Ferienflirt gewesen, dann kommt sofort immer was. Es kommt sofort immer was. Und ich bin nur am überlegen, was für Musik das wir brauchen sollen. Ich schwanke zwischen dem da. Nothing's gonna change. Man lacht bei euch, man kann das testen, wenn dann jemand sagt.
1: Ich habe einen mega schönen Pizzaiolo in Italien getroffen. Mit so einem herzigen Hütchen, so ein bisschen lieb. Das war mein Sommerflirt. Na, ciao.
0: Okay, ja, das wäre vielleicht gut für eine romantische Nummer. Ich tendiere momentan.

0: das noch nicht. Oder weil man ja zurückschaut, weil für viele ist der Sommerflirt der erste Jahre, Jahrzehnte her. Und darum passt das vielleicht besser.
1: Oder? Ich habe einen mega schönen Pizzaiolo in Italien getroffen.
0: Dann besser.
1: Mit so einem herzigen Hütchen, so Chrysalin. Das war mein Sommerflirt. Dann ciao.
0: Ja, ich glaube, ich nehme das. Das kann man dann auch abschliessen mit lalala. Those were the days. Kann also sein, dass euch Anja Schäuble, die sich darum kümmert, die nächsten 10 Mal begegnet, da draußen auf der Straße, am See, fragt nach Sommerflirts und so. Das ist Teil von unserem Sommerprogramm, dann ganz sicher immer wieder schöne Geschichten. Und vielleicht jetzt gerade auch, Moment, weil es war eigentlich mein letzter gewesen. Wie hat sie schon wieder geheissen?

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1: Nicky Stettler.
2: Ausgerechnet zwischen dem Schweizer Rüstungskonzern RUAG und der Schweizer Armee herrscht Katerstimmung. Nachdem anfangs Wochen herausgekommen ist, dass die Rekruten auf viele von den M113 Schützenpanzer verzichten müssen, weil die einen Defekt hin, schiebt die Schweizer Armee der Schwarze Peter jetzt der RUAG zu. Die haben nämlich beim Warten der Panzer viele Fehler gemacht. Wie der Blick berichtet, weist der Rüstungskonzern diese Anschuldigungen aber von sich. Die Bündner Gemeinde Albula Alvra spricht einen grossen Batzen für die Umsiedlung vom Dorf Brienz. Die Bewohner dort müssen flüchten, weil sie von weiteren Bergstürzen gefördert sind. Die Gemeinde spricht für das fast 83 Millionen Franken. Das hat die Gemeindeversammlung gestern zu Abend beschlossen. Die Gemeinde muss die Umsiedlung aber nicht selber berappen. Der Kanton Graubünden und auch der Bund übernehmen gut 90% der Umsiedlungskosten. Der erste Halbfinalist an der WM steht fest. Frankreich setzt sich gegen Marokko mit 2-0 durch. Die Libleus sind auftreten wie der glasklare Favorit und hinter Marokkaner kaum eine Chance. Mit dem Halbfinal vor Augen, wo die Franzosen dann entweder gegen Spanien oder gegen Belgien in die Hose müssen, macht sich das Team Sorgen um den Superstar Kylian Mbappé. Er hat gestern ausgewechselt werden, aber schon nach dem Spiel hat es eine Warnung gegeben. Der Kylian Mbappé sagt ihn im Halbfinal wieder voll parat.
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4: Jedes Mal, wenn ich über meine linke Schulter schaue, so um diese Zeit, sehe ich immer ein Flugzeug. Und weißt du, es ist schön. Das Flugzeug ist einfach so dem stahlblauen Himmel. Es ist so romantisch, es ist so Ferienfeeling. Also ich würde am liebsten gerade da drin sitzen.
5: Das darf man heute wieder sagen. Früher haben wir, ich habe nicht Flugzeug.
4: Ja, ich weiss nicht, eigentlich habe ich jetzt noch. Aber ich finde es halt einfach schön, wenn man es am Himmel sieht. Es hat etwas Beruhigendes. Anyways, freuen wir uns auf den heutigen Tag, egal wo du steckst, egal ob im Süden, im Norden, überall einfach schön. Also Zürich, schon mal goldige Sonne, 33 Grad zum Aufstehen, 18 Grad und es bleibt dann den nächsten Tag genau so schön.
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5: Ich finde es schön, wenn es gleich wieder anfängt mit dem Gotthardstau. Geht es heute schon los?
4: Gotthard? Wirklich? Meinst du schon?
5: Ja, Sommerferienstau.
4: Ja. Ah, ja,
5: also ich weiss es nicht. Momentan ist der Gubrist, der Probleme macht. Stau ab dem Limmataler Kreuz, drum auch Urdorf Nord bis Gubrist-Tunnel. Schon anstehen, früh am Tag. 6:03 morgen, wir sind...
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5: Und eben Sommerferienstart. Darum das Flugi.
4: Wir freuen uns. Ab in die Ferien.
5: Ja, Kinder freuen sich. Die Eltern freuen sich vielleicht auch was bei sich. Ich weiss es nicht mehr.
4: Ja, kann sein, dass es strenger ist, wenn sie in der Schule sind oder wenn sie zu Hause sind.
5: Mal schauen. Und wir bereiten uns vor, natürlich auf unser Viertelfinal.
6: Messi.
5: Kümmern uns um den Messi.
4: Es wird schwierig.
5: Aber wir können es trotzdem schaffen. Wir lernen den Wecker stellen für den Sonntagnacht. Genau, möglichst nervig.
4: Ich weiss nicht, ob ich das wirklich machen will.
5: Oh, wir schaffen es miteinander. Es gibt ein aufregendes Wochenende auch vor uns. Aber das Schönste ist natürlich das mit den Ferien, das ist klar.
7: Kommen wir nochmal aufs Blasio, ja!
5: Schönen letzten Schultag, Boykin.

0: Affäre, haben ein bisschen länger geschlafen als ich. Ich nehme mich so. Ich bin unprofessionell gewesen, ich bin fast nicht ins Bett. Tut mir so leid, Fabian.
1: Ja, schon gut, aber weißt du, weißt du, was man sagt? Wer kann feiern, der kann schaffen.
0: Natürlich, mache ich auch. Merkst du mir irgendetwas an? Nein.
1: Noch nicht, aber es ist ja erst 6. Ich könnte mal am 9 Uhr schauen, was dann ist.
0: Hast recht. Es ist ganz interessant, vor 10 Minuten sagt Fabian Wernli, sie liebe es, wenn sie Flugzeuge am Himmel sieht.
1: Ja, einfach so, weißt du, in der Morgensonne und dann mit dem blauen Himmel. Es ist irgendwie romantisch.
0: Passt irgendwie eine Ferienstimmung, oder? Man hat irgendwie dann so ein bisschen das Gefühl. Und das hat mich erinnert, dass ich in letzter Zeit, ist mir aufgefallen, ich höre all die Podcasts mit diesen Experten, WM-Experten, und einer von den Lieblingssätzen da, in dem Beispiel gesprochen, von Blerim Cemaili.
2: Wir haben Frankreich im Flieger geschaut, daher. Das ist so ganz stark.
0: Und das hat, da habe ich, denke ich, jedes Mal vor 2 Jahren Flugscham und so.
1: Das hat sich niemand gesagt. Aber warum jetzt?
0: Jetzt wird geblufft damit.
1: Hat sich ja nichts geändert, oder?
0: Ja, eigentlich nicht. Aber irgendwie sagen alle, ja, wir sind im Flüger gewesen, dann haben wir noch den und den Match geschaut. Genau. Übrigens, Blerim Cemaili, das muss auch, ich kann so nach 3 Wochen WM gehen sie mal langsam auf die Sache.
1: Ehrenwort, ja, du musst nicht alles schauen.
0: Ja, also. Aber schau jetzt, gerade wenn wir beim Blerim sind, der ist ja Gast bei unserer Partnerzeitung Blick, jeweils einmal in der Woche oder nach dem Spiel. Und Thema Penaltyschüsse. Letzte Woche hat der Blerim Cemaili im Podcast gesagt.
2: Ja, also Penaltyschüsse ist für mich einfach eine Glückssache. Es ist eine 50-50 Sache. Und entweder ist der Goalie wirklich stark, du musst auch zuerst mal an dem vorbeikommen. Und darum glaube ich, es ist ja Glückssache.
0: Okay, aber wenn du das jetzt hörst, sagst du, Penaltyschüsse ist Glückssache, oder?
1: Ja.
0: Jetzt, nach dem Penaltyschüssensieg, wo wir gegen Kolumbien, der gleiche Blerim Cemaili, 6 Tage später.
2: Und ich glaube, unsere Nazi hat unbedingt weiterkommen. Und das Penaltyschüssen, man sagt, es ist Glück, aber ich bin auch nicht so sicher mittlerweile, dass es wirklich Glück ist.
1: Aha, aber, okay.
0: Die erzählen irgendwas.
1: Aber vielleicht ist er jetzt einfach ein bisschen, das ist jetzt wirklich lustig, hast du ihn voll verwünscht, hä?
0: Ja, da ist mir einfach aufgefallen, bei ihm gibt andere ja auch Penaltyschüsse, wir sind stark, ist doch kein Glückssache. Ja.
3: 4-1!
0: Falls es dazu kommt, irgendwie dann, was ist dann morgen um 6 Uhr?
1: Wahnsinn!
0: So.
1: Ich freue mich, aber ich hoffe es nicht. Ich hoffe, dass wir vorher einfach gewinnen.
0: Ja, genau. Und wenn wir nicht daheim sind, schaut sie im Flüger.
2: Wir haben Frankreich im Flüger geschaut, daher.
0: Ja, fühlt euch wie

0: ist eigentlich der beste Tag des Jahres, weil irgendwie, ich finde immer so der erste Ferientag, oder wenn es dann Schluss ist, man geht ja dann irgendwie in eine Party oder so, was macht deine Jungs am letzten Tag?
1: Also heute gehen sie an den Rummensee und dann haben sie dort einen Orientierungslauf und das ist mega lässig, alle Klassen zusammen. Bin super!
0: Und dann geht's los, 5 Wochen nichts tun und Achtung Jingle!
2: Früher
0: ist man dann sofort weg und so, weggeflogen, die wollen irgendwie können oder man wird gross unternommen. Heute bleiben immer mehr Leute heim.
1: Ja, also ich glaube, es hat mehrere Gründe. Zum einen eben, man will nicht so viel fliegen wegen dem Klimawandel. Zum anderen ist es immer irgendwie mega teuer in der Schulferien weggehen. Und jetzt kommt es, wegen der Klimaerwärmung ist es ja da mega schön und warm und dann muss man gar nicht mehr weggehen, oder?
0: Es ist doch herrlich und es bleiben so viele Leute da.
3: Los. In der Schweiz sind wir uns einfach den Standard gewöhnt, den wir hier haben. Und im Ausland muss man schauen, nein, ich gehe dort her, ich mache das nicht. Mit dem Verkehr. Das ist hier auch sehr gut geregelt, mit öffentlichen Verkehrsmitteln, weil wir kein Auto haben.
4: Da versteht man alles und weiss auch, wenn man irgendetwas zu essen bestellt, was genau was ist.
5: Also die Schweiz ist sicher viel sauberer als im Ausland und ein bisschen disziplinierter. Zum Teil das Negative finde ich einmal zu bünzlig. Aber eben das vor allem mit der Sauberkeit, das fällt schon extrem.
0: Ja, ich bleibe auch da, es ist viel sauberer.
1: Ich bleibe auch da, ja, mit der Sauberkeit auf jeden Fall.
0: Es ist viel sauberer und es ist so schön, unten am See, los.
6: Ja, ich sitze am Zürichsee und ich sehe hier gerade Steine aufeinander gebaut. Die Steine, und zwar einen kleineren, über einen kleineren, einen grösseren, und die Sonne scheint herrlich auf mein Gesicht. Es ist wirklich prachtvoll.
0: Prachtvoll.
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0: wettermässig sind wir auf alle
1: Fälle. Absolut, nicht nur heute, sondern wirklich übers Wochenende bis in die nächste Woche. Immer sonnig, immer schön, immer wolkenlos mit bis zu 36 Grad, ja, dann übermorgen, aber heute mal so um die 31 Grad.
0: Wunderbar, 20 auf 6, jetzt Fabi gegen Fabi.
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1: Also ich mag ihr den Sieg heute besonders nicht gönnen und will, dass ich es schaffe, weil Fabienne, die heute mitspielt beim Alle gegen die, ist schon in der Ferien in Mallorca.
3: Hallo, buenos dias.
1: Oh, wie schön. Sie hat es schön in Mallorca. Herrlich.
0: Ja, das mögen wir. Also doch, ich mag es ihr wahnsinnig gut. Jetzt musst du noch den Sieg, also habt ihr schön, oder?
3: Ja, mega.
0: Ja, sind alle artig, du keine dumm.
3: Nein, tut
1: niemand um. Das ist fein.
0: Jetzt wieder gleich.
3: Ich bin nicht am Ballermann.
1: Du bist nicht am Ballermann. Aber höchstens, der Roman könnte jetzt ein bisschen dumm tun, indem
0: nein,
1: wir uns etwas schwierig
0: fragen. Nein, ich habe auch etwas. So das letzte Spiel vor den Sommerbreaks. Oh, ist das heiß! Oh, ist das heiß! Das ist das Thema. Ihr habt ja wahrscheinlich auch recht warm, oder? Zum Alle.
3: 38, 39 Grad, ja.
0: Herrlich, aber nicht am Morgen früh. Wir sind gerade wieder bei dir, Fabienne. Es ist super simpel. Du weißt, ich habe gerne einfach Wörter. Wörter, die mit Hitze anfangen. Zum Beispiel hitzefrei.
1: Also was ich wollte es sagen. Also hitzefrei, Hitzestau, Hitze, Sommer, Hitze. Kann es auch hinten Hitze haben? Hitze.
0: Nein, vorne. Vorne.
1: Hitzesong? Hitzesong?
0: Was?
1: Hitze.
0: Nein.
1: Was gibt es alles mit Hitze?
0: Ja, es gibt diverse Sonnen, Hitze-Rekord oder so, liest man noch jetzt die ganze Zeit, aber schon gleich. Fragt die andere Fabienne. Fabeli?
3: Hallo.
0: Deine Aufgabe ist, möglichst viele Wörter, die mit Hitze anfangen. Auch für dich das Beispiel hitzefrei. Was gibt es sonst noch?
3: Hitzewelle, ja, aber hitzefrei, Hitzetag, Hitzegetränk, Hitze... Hitze,
0: Hitze, Hitze, Hitze, Hitze, Hitze, Hitze, Hitze, Hitze, Hitze, Hitze,
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1: aber ist dann nicht ein Wort, also Hitze empfindlich?
0: Ach, ich habe gemeint, das ist so passend.
1: Ja, also gut.
0: Wir haben den Sieg.
1: Aber du gewinnst, liebe Fabienne.
0: Bravo, Fabienne.
3: Danke.
0: Und schöne Ferien weiterhin.
3: Danke, euch hoffentlich auch gleich.
0: Ein Gruß in Pool und bis bald.
1: Tschüssi.
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0: so Faninnen, wie Frau Wern liegen
1: mit. Ja, so, wie sagen wir, Modefan, oder bin ich?
0: Ja, juhu, ich bin ein Modefan. Ich würde mich gerne ein bisschen mehr aufregen, aber
1: ich
0: weiß nicht, mal schauen. Auf jeden Fall stehe ich ja so auf schöne Songs. Weißt du, Kanada hat sich ja auch einen Song gebaut. Stand up, Canada. Raise your hand. Vorne dran, La Roja. Das ist der spanische Song. Los mal.

0: nachher kommen eure Sachen, wie jetzt dein neuer Lieblingssong.
1: Das ist modern, das ist KI, das ist im Netz am Kursieren und mich treibt es an. Bitte, lass.
0: Und dann noch die Namen falsch.
1: Aber es ist aber so cool, weißt du, wenn du das Bild dazu siehst, sie tut sich dazu schminken, also automatisch, und dann tut sie immer die Zeichen anmachen, die die Fußballer machen, weißt du?
2: Ja, genau.
0: Jetzt kommt der Chef.
3: Der Chef ist hier!
1: Das kommt doch rein! Also mir gefällt.
0: Dafür und dagegen machen wir auch noch heute Morgen.
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0: 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Juli, Friday.
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0: Nicky Stetter nimmt uns mit in die Natur.
8: Sie haben zwar meistens einen schlechten Ruf und jedes Jahr werden Millionen von Franken in ihre Bekämpfung investiert. Aber Achtung, nicht alle ausländischen Pflanzenarten sind schlecht für unsere heimische Flora. Die sogenannten Neophyten können gerade in Zukunft hilfreich werden. Das Ökosystem in der Schweiz wird sich wegen dem Klimawandel nämlich stark verändern und gerade darum sind Pflanzen, die sich schon an die Hitze gewöhnt sind, in Zukunft besonders hilfreich. Und sie können dabei unterstützen, unsere einheimische Pflanzenwelt vor dem Aussterben zu bewahren. Das sagt der Forscher gegenüber dem SRF. Und wenn Pflanzen, die hier wegen der Hitze aussterben, tägen, wegfallen, dann tägen auch kleine Krabbeltierli zum Beispiel mit den neuen Pflanzenarten auch die bevorstehende Hitzeperioden überstehen und können dann ein neues, gemütliches Daheim finden.
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1: Einfach nur grandios, prächtig, wunderbar. Sommer, wie er soll sein. Also wirklich Hochsommer. 33 Grad sind angesagt. Für heute viel Sonne, wenig Wolken. Auch die nächsten Tage. Und auch zum Aufstehen schon 18 Grad auf dem Thermometer.
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0: Nicht so viel Stau ab dem Limmataler Kreuz bis Gubri, Stau Urdorf Nord oben aber lang anstehen. Und dann haben wir noch die A3, also das Habsburg-Tunnel, dort Verkehrsbehinderung wegen Bahnfahrzeug in Richtung Zürich. Grüß zu euch, 2,5 Uhr.
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0: Schweizerazione, ole,
1: wir gehen in Viertelfinal.
2: So cool, oder? Ich meine, gibt es denn so etwas? Wir haben den Ronaldo rausgekickt und sind im Viertelfinal. Also nicht wir haben den rausgekickt. Ja, ich meine, mehr, weißt du, weil das ist wirklich... Ich habe mehr gedacht, in Portugal habe ich gedacht, wow, die vielleicht, oder? Aber jetzt einfach wir.
1: Modefans, sagt wieder irgendwie
2: ja,
1: was. Das ist ja genau das. Aber sie kennen zwei Spieler. Das eine ist Ronaldo
2: und das andere ist Messi. Und gegen den spielen wir.
3: Messi, solo Messi. Messi is the best. Er ist sehr, sehr guter Mann.
4: Ganz genau. Messi.
1: Lionel Messi, seit dem Juni ist er 39, Vermögen von Forbes geschätzt auf 11 Milliarden Dollar.
2: Und spaziert immer noch. Das ist ja mega viel mit Fußball, so viel Geld machen.
1: Ja, schon ein bisschen etwas zusammengekommen. Vor allem natürlich seit dem WM-Titel. Vor vier Jahren ist er auf die Stufe Maradona gekommen.
5: Levante la Copa del Mundo.
1: Reporter brüllt.
5: Lo quieren sus compañeros. Dios es Maradona. Y Messi es el Mesías.
2: Ich finde irgendwie die Ironie des Schicksals. Ronaldo und Messi haben mega Konkurrenten immer. Dass der Ronaldo eine Argentinerin geheiratet hat. Ist das irgendwie nicht lustig?
1: Mal, das ist lustig. Das hätte ich jetzt nicht gewusst. Georgina ist Argentinerin.
2: Ja, finde ich irgendwie noch lustig.
1: Ja, okay. Ja, die beiden mögen sich ja sicher. Und sie haben beide einen Haufen Sachen gemeinsam oder auch nicht. Wir haben ja damals in dem Finalduell ja dann auch häufig geredet, wo sie gewesen sind. Und jetzt steht ein erneutes Duell an mit dem Kylian Mbappé. Aber wir machen jetzt den Vergleich nicht. Das können wir dann immer noch machen, wenn es so weit ist. Noch ist Argentinien längst nicht im Halbfinale. Aber ein paar Facts, die man vielleicht ja, nicht weiss, von Lionel.
6: Lieblingsessen.
7: Wenn der Messi für den Rest des Lebens nur noch etwas essen könnte, dann wäre es Schnitzel Milanese. Das ist das bekannteste Kalbsgericht von Mailand und wird mit einem Salat serviert.
6: Lieblingssong.
7: Bevor der Messi aufs Spielfeld geht, hört er immer das gleiche Lied, das ihn motiviert. Und zwar Ballada von Gustavo Lima.
6: Autosammlung.
7: Der Lionel Messi hat mit über 10 Autos die teuerste Autosammlung von allen Fußballstars. Auf eins ist er ganz besonders stolz, und zwar auf seinen speziellen Ferrari, den er für 37 Millionen Franken hat ersteigern
2: konnte. Gott, was mit dem Geld alles Sinnvolleres könntest du machen, als einen Ferrari-Garage stellen? Nein, komm, echt.
1: Ja, Lionel Messi, wir spielen gegen ihn, ist ja so beliebt auch in der Schweiz.
8: Messi ist mein grösstes Idol seit 7 Jahren. Es fasziniert mich einfach, wie er spielt, seine Art, einfach sympathischer Mensch und ja.
1: Sympathisch, ja.
2: Eigentlich schon, wenn ich ehrlich bin, ja.
1: Du bist Ronaldo-Fan.
2: Aber trotzdem, darf ich nicht beide sympathisch finden?
1: Wohl, darfst du auch.
2: Oder?
1: So wie er.
9: Immer der verdammte Lionel Messi. Lionel Messi, Messi, Ronaldo, Messi, Ronaldo.
1: Scheisse.
9: Dreht sich im Fußball nicht nur immer alles um den Messi und den Ronaldo, ey. 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Filthy. 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
10: Filthy. Nasty. Nasty. 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
2: Wer ist es natürlich mehr? Ja. An Zuversicht fehlt es nicht.
3: Der Messi wird heimgehen. Der Messi wird heimgehen. Es ist Zeit für heimgehen. Geh schlafen.
4: Jetzt ist Tequila-Time. Gegen Argentinien gewinnen wir 2-0. Schweizer mit Granit Xhaka sind wir Weltmeister.
2: Ja, Weltmeister.
5: Glaubst du daran, Roman, du als Experte?
2: Nein.
5: Ach Mann, immer der Pessimist vis-à-vis von mir. Du hast schon letztes Mal so einen Latsch gezogen und dann haben wir es auch gerissen.
2: Ja, darum machen wir es ja. Darum bleibe ich dem treu. Darum
5: ist pessimistisch, geht einigermaßen
2: gut. Wir werden das nach dem 7. Rasch umhören. Wo kann man den Match schauen? Am Morgen um 3, oder? Das wird ja sehr speziell.
5: Ich glaube, bei uns machen wir nicht auf, oder?
2: Ja. Mal schauen. Also, nach dem 7. fahr Public Viewing Möglichkeiten, wo du kannst hergehen kannst, wenn du willst. Jetzt Spielbruch.
6: Juhu, wir gehen in die Sommerferien. Hey, das ist der Plausch.
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2: Bleib in der Schweiz.
5: Ja, eigentlich wirklich muss man gar nicht weggehen. Also man muss nicht noch wärmeres Wetter oder so suchen, weil bei uns ist es genauso heiß. Man rechnet wieder mit 33 Grad für die nächsten Tage. Also eigentlich so weit das Auge reicht und die Wetterkarte und Propheten können voraussagen, einfach nur schön hochsommerlich. Viel, viel Sonne, wenig Wolken, nur leichter Wind.
2: Schon cool jetzt,
5: ist
2: oder?
5: Ist das Hammer?
2: Ja, vor allem wenn du Glück hast, gehst du erst die zweite oder dritte Woche in die Ferien, oder? Dann hast du jetzt schon ein bisschen schönes Aufwärmen. Also über 30 Grad.

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1: Wir müssen aufpassen, wir sind unterwegs.
2: Ja.
1: Mit ihr, mit der Noel. Hast du gerade den Walensee hinter dir lassen?
2: Ja, wir kommen ja von
1: Buck her
2: und jetzt muss ich richtig
1: lenken. Ja, das ist doch eine schöne Gegend, oder?
2: Wunderschön, ja. Und
1: alles nett, die Leute auf der Straße, alle fahren korrekt. Man muss sich überhaupt nicht aufregen.
2: Ja, bis jetzt schon. Mal schauen,
1: ich stehe
2: zwar schon im Stau.
1: Oh, ja, gut, dann machen wir auch nicht dafür. Also komm, dann machen wir doch gerade die schöne Autofrage. Was musst du unbedingt in deinem Handschuhfach haben?
2: Also bei uns ist definitiv der Fertigungsausweis.
1: Aha, aber nicht so persönlich, irgendein Parfüm, ein Deodorant?
2: Nein, Sonnencreme.
1: Sonnencreme, das ist doch super. Komm, lass uns gerade ein bisschen fröhlich sommerlich bleiben. Der liebe Fabio, wie lange sind ihr eigentlich? Ihr seid schon ein Zeitchen zusammen, gell?
2: Ja, wir sind seit dem 12 zusammen.
1: Und haben sogar noch zwei Kinder. Wer geht mehr mit denen in die Body, beziehungsweise die beiden Kiddies? Mit wem gehen sie lieber ins Bassin und sagen, ich mache mit dir oder mit dem Fabio?
2: Lieber mit mir, glaube ich. Aber wenn er geht, dann haben sie schon auch Freude mit ihm.
1: Am Wochenende soll sich einer mal ein bisschen anstrengen.
2: Genau.
1: Okay, und jetzt gibt es ja die berühmte Szenerie am Seichbettli. Gut, euch sind nicht mehr ganz so klein im Jahr.
2: Ja, wir sind genau da drin. Der eine ist eins, der andere ist vier.
1: Herrlich beim Seichbettli, immer die schönen Treffen mit anderen Eltern. Wer würdest du sagen, hat dort beim anderen Geschlecht mehr Chancen? Wer wäre da eventuell eher noch gefragt für ein spontanes Nümmerli?
2: Dein Ehemann, der Fabio.
1: Kommt gut an bei den Frauen.
2: Ja, ja.
1: Aber ist auch schön, ist ja ein Kompliment für dich. So, jetzt müssen wir ganz still sein. Ich hoffe, du gehst nicht raus, weil jetzt ist ja da der Fabio. Hallo.
3: Hoi, salü.
1: Ich mach das.
2: Ich bin gespannt.
1: Ja, ich bin auch gespannt. Wir sind in der Body beim Seichbettli und du schaust mit den Kleinen. Ja, dünn schön spielen. Ja, genau, dort hat es noch den Wasserfrosch. Wer wirkt eher sexier auf die anderen Eltern? Du oder Noel?
3: Oh. Die anderen Eltern? Ich sage
1: ja, aber das kannst du doch nicht sagen, sorry.
3: Oh, ich hätte gedacht, was meine Frau echt und ja, sie hat, ja.
1: Ja gut, das ist natürlich entschieden.
2: Er hat das genau richtig gemacht.
1: Ja, ja. Dann haben wir noch das Handschuhfach aufgemacht, das ist jetzt natürlich viel weniger attraktiv, aber was muss es immer dort drin haben, sonst fühlt sie sich nicht richtig im Verkehr.
3: Etwas trinken.
1: Ja, eben, eher auch das dann. Aber sie hat mehr so, dass der Polizist auch Freude hat. Sag.
3: Dass der Polizist auch Freude hat, was im Handschuhfach ist, Partyausweis.
1: Ja, ja, genau, das ist, ist richtig. Und dann nochmal zurück in die Body, eure beiden kleinen Belger. Mit wem gehen sie lieber planschen? Mit dir oder mit Noel?
3: Mit der Mami,
1: hätte ich gesagt. Mit der Mama! Ja, wir haben allerdings schon gesagt, mindestens am Wochenende solltest du jetzt schon einmal die Hinteren vornehmen, gell? Du, der so gut ankommst bei den Katzen.
2: Genau.
1: Hey, ich wünsche, also zuerst gratuliere ich, herzlich, mag es immer können, so jungen Eltern. Nehmt euch die Auszeit.
2: Mega cool.
1: Gebt wieder mal Vollgas zusammen allein. Schaut schon jemand anders. Merci fürs Mitspielen und habt einen

0: hast du mit dem Milch gelesen. Das ist ja ein anderes Stuhl.
1: Ja, beim Arbeiten nebenbei.
0: Und was auch verpasst hast, weil du verschlafen hast, Frankreich ist erster Halbfinalist und gewonnen gegen Marokko 2-0.
1: Bravo. Überrascht mich nicht. Bravo, Frankreich.
0: Und heute Abend Spanien gegen Belgien. Und apropos Spanien, wir haben das vorher um 6:30 kurz gehabt. Da haben wir den schönen spanischen WM-Song. La Roja Camila.
1: Soll ich noch mal sagen, was ich gesagt habe? Ich sage es jetzt noch richtig gern, gerade noch mal hinten rein.
0: Ja, sag's.
1: Gefällt mir nicht so der Song. Also ich finde, es hat so 90er-Vibe, es ist nicht modern.
0: Ja.
1: Oh, tut
0: genau
1: mir gut,
0: so hat sie es gesagt. Sagen, und ja. Dann hat sich, lieber Freund, Soler, buen dia, hat sich gemolden und gesagt:
2: Hey, das ist eine Pracht. Ja, hure geil. Ah, der Merli hat ja keine Ahnung, Mann. Wer ist das? Gutzli Frau. Ja, kein Plan.
1: Also ich wäre ja gerne Gutzli-Frau, dann wäre ich ein bisschen reicher als ich bin, aber nein, leider nicht.
0: Aber
1: ich bin auch kein dummes Gutzli übrigens, gell?
0: Das hat er gar nicht gemeint.
1: Ja, ja, schon gut.
0: Ist ein Spanier.
1: Was hast du für Kollegen?
0: Er ist ein Spanier. So, jetzt hören wir den Song noch fertig. Passt ja zum Sommer. Nicht alles ist Fußball. Fast alles.
1: Also komm, hopp, Spanien.
0: Ist einfach auch schön.

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2: Ausgerechnet zwischen dem Schweizer Rüstungskonzern RUAG und der Schweizer Armee herrscht Katerstimmung. Nachdem anfangs Woche rausgekommen ist, dass die Rekruten auf viele von den M113 Schützenpanzer verzichten müssen, weil die einen Defekt haben, schiebt die Schweizer Armee der Schwarze Peter jetzt der RUAG zu. Die haben nämlich beim Warten der Panzer viele Fehler gemacht. Wie der Blick berichtet, weist der Rüstungskonzern diese Anschuldigungen aber von sich. Bei einem Waldbrand im Süden von Spanien haben mindestens 12 Menschen ihr Leben verloren. Das teilt der regionale Notdienst mit. Der Brand ist gestern rund 300 Kilometer nördlich von Malaga ausgebrochen. Die Behörden reden von einem Waldbrand mit den bislang schwersten Folgen für Andalusien. In der Schweiz sind genau wegen dieser Gefahr schon ein Haufen Kantone ein absolutes Feuerverbot ausgesprochen. Weil es lange nicht mehr genug geregnet hat, besteht auch hier im Land eine sehr hohe Waldbrandgefahr. Der erste Halbfinalist an der WM steht fest. Frankreich setzt sich gegen Marokko mit 2-0 durch. Die Les Bleus sind auftreten wie der glasklare Favorit und hinter den Marokkaner kaum eine Chance lassen. Mit dem Halbfinal vor Augen, wo die Franzosen dann entweder gegen Spanien oder gegen Belgien in die Hose müssen, macht sich das Team Sorgen um den Superstar Kylian Mbappé. Er hat gestern müssen ausgewechselt werden, aber schon nach dem Spiel hat es Entwarnung gegeben. Der Kylian Mbappé sagt ihn im Halbfinal wieder voll parat.
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4: Egal ob aus Spanien, Frankreich, Belgien oder aus der Schweiz, egal woher ihr kommt, wir wünschen euch einen wunderschönen Tag mit Energy Zürich und einem traumhaft schönen Wetter, das angesagt ist. 18 Grad auf dem Thermometer aktuell. 33 gibt es noch nicht nur heute, sondern auch die nächsten Tage. Immer hochsommerlich schön warm mit viel Sonne und wenigen Wolken.
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5: So, jetzt sind wir so weit. Fabi, die Erstmeldung von Gotthard ist drin.
4: Ehrlich?
5: Hast du übrigens gestern das mitbekommen, dass irgendein Deutscher 22 mit 170 durch den Gotthard
4: was?
5: Ist?
4: Was? Ist schon mir vorbei.
5: Und irgendwie 20 Mal überholt.
4: Nein, aber sorry. Echt? Ja, und dann haben sie ihn rausgenommen.
5: Haben ihn dann verwischt.
4: Ab ins Kevin.
5: Ja, weiss auch nicht, aber wahrscheinlich wird er eine Zeit in einem Auto fahren. Also, wir haben Wasser gewischen. 1 Kilometer Stau. Und ist halt der Start von der Ferien. Jetzt bei uns in der Region die Etikon bis Gubrisch, Stau auf Urdorf Nordair und dann Letten, Schöneich auch dort ein bisschen anstehen.
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4: Energy. Hoi zusammen, ihr Lieben.
5: Lieb war heute noch niemand zu mir. Gestern war ja Manu sehr lieb zu mir.
4: Also würdest du beim Roman noch Herzklopfer bekommen?
6: Natürlich.
4: Oh. Und dann hast du noch Bello. Bello haben sie dir auch noch gesagt.
5: Bello haben sie mir auch gesagt.
4: Also es war wirklich ein traumhafter Tag für dich.
5: In der nächsten Viertelstunde, wie stellen wir den Wecker?
4: Nicht so.
5: Am Morgen um 3 Uhr. Ja, es braucht so einen, dass man verwacht am Sonntagmorgen um 3 Uhr für das grosse Spiel. Wo kann man es sehen? All das informieren wir dich. Wir singen uns ein. Es klingt schon immer relativ bünzlig.
4: Das ist doch gleich. Wir stehen zu unserer Mentalität. So sind wir mal.
5: Ob es lang für den Messi. Wir werden es sehen. Sportliches Wochenende.

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0: irgendwie noch 43 Stunden und 50 Minuten bis Argentina. Das war mal mein Weckerton.
1: Wirklich? Jetzt? Ja. Im Ernst?
0: Aus Evita.
1: Warum denn? Also einfach...
0: Einfach, weil ich es schön finde.
1: Und dann bist du aufgewacht, nicht wieder eingeschlafen.
0: Zu dem?
1: Ja, dann würde ich da wieder einschlafen.
0: Ah, jetzt muss ich schauen, dass ich nicht Argentinien-Fan
1: bin. Ja, ich wollte gerade sagen, Roman, mach einen Jodler oder so, melaniös.
0: Ja, komm, es geht um etwas anderes. Es geht jetzt um alles fürs Leben.
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0: Es läuft wie geschmiert. Ein Problem haben wir. Es ist am Morgen um 3
1: Uhr. Ja,
0: am
1: das
0: Sonntag.
1: Ist schon ein Problem.
0: Und da fragt sich eben, nehmen wir den Klassiker. Ich weiss nicht, wie wirst du wach? Also bleibst du auf?
1: Also ich werde sicher den Wecker stellen. Ich bin ja gewöhnt zum Frühjahr aufstehen. Und auch meine Söhne, die werden aufstehen. Und wir werden den Match schauen. Und was ich besonders cool finde, ich habe mich mal ein bisschen schlau gemacht. Es gibt ja mega viele Menschen, die Nachtjobs haben. Also so Nachtschichten und so. Wie sieht das dort aus? Lohnt die Arbeitgeber, die Mitarbeiter den Match schauen? Und da habe ich zum Beispiel den Aydin vom Happy Back erreicht. Und der ist total ready.
3: Hoi, liebe Energiehörer. Da ist die Happy Back. Wie uns läuft. Ganze Nacht die Schweizer WM-Match. Wir haben wirklich gute Zeit. Kommt vorbei. Der legende Happy Bag. Ja. Danke.
1: Was legendäre Happy Bag. Ja, weißt du, ist an der Langstrasse. Dort läuft Party. Aha. Und dann kannst du vorbei und dann das Gipfeli holen und ein bisschen Match schauen und ein bisschen rumhängen.
0: Okay, also die Schweiz ist 1954 wieder mal im Viertelfinale. Ich bin in einer Bachstube schauen.
1: Ja, warum so nicht? Also ich meine, weißt du, vielleicht bist du ja gerade im Ausgang gewesen. Oder zum Beispiel musst du Pille danach holen bei der Bellevue Apothek. Dort ist ja immer offen. Also 365 Tage rund um die Uhr und auch dort wird die WM geschaut.
4: Hallo zusammen, da ist Metin Sahn von der Bellevue Apothek. Auch unsere Mitarbeiter dürfen am Viertelfinal mitfiebern. Wir wünschen der Schweizer Nazi viel Glück. Toi, toi, toi.
1: Ja. Finde ich so sympathisch. Einfach alle am Mitfiebern, alle im gleichen Boot, alle am Hoffen für die Schweiz.
0: Ja, wird schon toll. Und das Hauptkonzert dann am Morgen um 5 Uhr, wenn es fertig ist, oder ein bisschen später. Ein paar Tipps für dich. Wo kannst du schauen in der Nacht vom Samstag auf den Sonntag?
5: Nazi-Fans bekommen ihr Mars-Bar in Nähe von Langstrasse nicht nur der Match gegen Messi serviert, sondern auch noch Wurst vom Grill, wenn man dann morgen um 3 Uhr noch das Hüngerli hat. Outdoor-Feeling inklusive Streetfood gibt es im Mikas Garten an Badener Strasse. Der Eintritt der ist frei. Wer lieber die ganz grosse Leinwand bevorzugt und die Lesebrille will daheim lassen, der kommt im Houdini auf seine Kosten. Der sieht man der Messi mal von Nähem, wenn auch nur im Kino-Feeling. Und auch das Kaufleuten lässt sich dem Match natürlich nicht entgehen. Im Jade Club flimmert die Partie über den Bildschirm, der Eintritt kostet 10 Franken und die Türöffnung ist um 2 Uhr am Morgen.
1: Hotspitz! Ja, fände ich cool, wenn auch du vielleicht uns schnell sagst, wo du den Match schaust, mit wem, 079 655 0886, einfach um ein bisschen Stimmung zu verbreiten.
0: Oder wo man kann vorbeikommen kann.
1: Ja, vielleicht auch, ja, wenn du ein Public Viewing hast oder so bei dir.
0: Ja, komm zu mir, hi! Das ist super! Argentinien, wir sind bereit.
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0: Weißt du, in der Euphorie vom Morgen, oder vielleicht auch, weil ich ein bisschen verpimpen, weil ich komme geschlafen und nach dem Frankreich-Match. Ich wollte heute böse sein zu all diesen Fans, die immer eine grosse Klappe haben und eigentlich keine Ahnung
1: haben. Ja, du hast eigentlich gestern noch in der Sitzung gesagt, heute und ich die Modefans
0: wieder annehmen. Ja, ich muss
1: irgendwann mal sagen,
0: heben wir mal den Schlitten. Ja, einfach.
1: Ich kann mich schon vorbereiten.
0: Ich weiss, aber du gehörst schon genau zu dem Publikum.
1: Eben darum, ich habe mich schon, weißt du, gewappnet.
0: Ich lasse jetzt einfach sein.
1: Also gut.
0: Ich lasse jetzt einfach sein. Nein. Nur schon, weil die fröhliche Stimmung vor uns ist. Der Baschi, komm, bring ihn heim. Ja. 20 Jahre alt, der Song. Und der ist übrigens bei Moonstars in dieser Nacht vom Samstag auf den Sonntag. Das ist natürlich
1: ist
0: geil.
1: Wenn
0: der
1: dabei?
0: Ja, wird er da.
2: Komm, bring ihn heim.
0: Die kommen jetzt dann live mit über dort. Aber wir haben es dann noch besser.
1: Wir haben es auch live. Und im kleinen
0: wir ihn live. Und dann sind wir ja dann schon im Halbfinale.
1: So, weißt du wie?
0: Bis dann. Sind wir schon. Ja, bring ihn heim. Seit 20 Jahren hat er
3: ja, der Song gehört zu mir. Dem Song verdanke ich natürlich auch viel, ist klar. Der Song wird auch an jedem Konzert noch gespielt. Das ist mein berühmtester Song und jeder Schweizer oder jeder in diesem Land hat wahrscheinlich irgendeinmal mal den Song gehört.
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5: Also, wir sehen uns, rocken wir zusammen da oben.

0: Magst du dich erinnern an das? Das ist schon wieder long her. Cover his mouth, decision is a red card.
1: Number 10, Paraguay, cover his mouth, decision is a red card.
2: Red card.
0: Red card.
2: Sehr gut.
0: Ja, das ist El Salvador. Wie heißt er? Ivan Barton. Übrigens, man kennt jetzt den Schiedsrichter von unserem Spiel am Sonntag.
2: Wer ist es?
0: Am Sonntagmorgen um 3. Portugal. Pinheiro. João Pinheiro. Fußballfans, wo du ja nicht bist.
2: Nein. Also, ich bin WM-Fan. Das gilt auch, oder?
0: Das ist eigentlich gut. Ich bin WM-Fan. Das ist ja wieder okay. Ich muss ja dazu immer sagen, ich habe ein schlechtes Gewissen, dass ich das verurteilen will.
2: Nein,
0: WM ist kein WM ohne euch.
2: Du regst dich ja sowieso auf über die dir dann den Fußball erklären wollen. Genau. Und das bin ich ja nicht. Ja,
0: also ich habe irgendwie das Gefühl, man nimmt es mir weg. Aber ist egal. Kommen wir zurück zum Schiedsrichter-Trio, was ja ist. Also, João Pinheiro steht auf dem Platz. Und weil es jetzt dann gerade um den Linienrichter geht, um den Schiedsrichterassistent Bruno Jesus und Luciano Maia. Einfach, dass wir das wissen. Und es wäre von Vorteil, Fabienne,
2: ja,
0: wenn die keine Fahne haben.
2: Das wäre von Vorteil, ja.
0: Das wäre
3: voll daneben.
4: Voll daneben.
2: Voll daneben.
3: Voll daneben.
1: Voll daneben.
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2: Hast du das schon mal erlebt, dass ein Linienrichter eine Fahne hat?
5: Nein, ich glaube, ich habe noch nie erlebt, dass ein Linienrichter eine Fahne hat. Ich habe es einfach noch nie so nah gesehen.
2: Wieso musst du das nah sehen?
5: Vielleicht wegen dem Duft.
2: Was haltest du davon, wenn ein Linienrichter eine Fahne hat? Wie findest du es?
6: Trinken ist normalerweise nicht gut wegen allgemein, aber wenn er schon trinkt, ist er einfach. Er sollte sich ein bisschen zurückziehen wegen mit dem Fahnen.
2: Wie lange hat denn der Linienrichter eine Fahne?
5: Einfach beim Start und beim Schluss, einfach so kurz. Wenn der Linienrichter eine Fahne hat, finde ich das eigentlich okay, weil solange er sich aufs Spiel konzentrieren kann, ist es kein Problem.
2: Wie meinst du das?
5: Also, wenn er noch ein bisschen einen Hangover hat, dann ist ja gut, solange er gerade nicht aufs Spielfeld kommt.
3: Voll daneben.
1: Voll daneben! Number 10, Paraguay, cover his mouth!

0: Driver's License. Oliver Rodrigo, in einer Minute kommt der Niki Stetter mit der Good News.
1: Freuen wir uns.
0: Und dann geht es heute wirklich um eine wohltätige Aktion im Zusammenhang mit Fußball. Das ist ja
1: schon selten genug.
0: Ja,
1: wir reden so wenig über Fußball.
0: Der Gianni Infantino hat ja zum Opening vor der Weltpresse gesagt:
2: And for me as FIFA President, it is important that we invest in all the countries where nobody wants to invest. Who is investing in South Sudan? Who is investing in Sierra Leone? Who is investing in Bhutan or
0: nobody,
2: in East Timor or in Vanuatu?
1: Nobody.
0: Ja, okay, gut. Also, und jetzt gibt es eine Mannschaft, die investiert, wohltätig. Welche das es ist? Eben, ja, ab jetzt in 40 Sekunden. Guten Morgen an dem Freitag.
1: Morning.
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8: Wenn die englische Fußballnazi morgen am späten Abend im WM-Viertelfinal gegen Norwegen spielt, dann drücken nicht nur die Fans von den Three Lions den Engländer Daumen, nein, sondern auch zahlreiche Hilfswerke. Seit fast 20 Jahren landen nämlich die Spielerprämien der Nationalmannschaft nicht in den Säck der Spieler, sondern gehen vollumfänglich an Hilfsorganisationen wie UNICEF oder Help for Heroes. Auf die Idee ist das Team 2007 rund um David Beckham gekommen. Pro Länderspieleinsatz bekommt jeder Spieler umgerechnet etwa 3'000 Franken. So ist über all die Jahre eine Spendensumme von fast 20 Millionen Franken zusammengekommen. Auch dem französischen Superstar Kylian Mbappé gefällt das. Er hat sich von den Engländern inspirieren lassen und spendet seit 2017 sämtliche WM-Prämien für einen wohltätigen Zweck.
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1: Es sieht prächtig aus, der Hochsommer. Der hebt sich wirklich die ganzen Tage durch. Immer schön sonnig, sommerlich, mit warmen Temperaturen bis zu 33 Grad amix und kaum einer Wolke am Himmel.
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0: Also, Sie gehen langsam in den Süden, Wassergöschen, einen Kilometer Stau, 10 Minuten Zeitverlust, also das ist noch nicht so schlimm. Eher Tendenz zunehmend, wahrscheinlich im Verlauf des Tages. Sommerferien starten, man geht gleich noch arbeiten, schön Eichtunnel drum auch. Stau beim Milchbuchtunnel ebenso und ab Dietikon und Durdorf Nordau. Beim Gubrisch 2,5 ist es.
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0: habe mich überreden lassen, den kurzen Moment jetzt zu nehmen. Weg von Fußball-WM, weg!
1: Das weg von,
0: wir machen jetzt auf Romantik.
1: Ja, müssen wir doch auch. Ich meine, Sommerflirts, oder? Sind nicht weit weg.
0: Sommerflirts, Sommerferienflirts, wer kennt es nicht? Also bei mir ist es 40 Jahre her.
1: Ich habe es nur einmal erlebt. Aber wenigstens mag ich mich noch erinnern. In Mallorca damals.
0: Du, Mallorca?
1: Ja, du?
0: Ich will wirklich darüber überlegen, aber ich glaube, das erste Mal haben wir so Ferien, Blitz, Sommerferienflirt verknallt in Alborella, das ist irgendwo in der Nähe von Rimini.
1: Ah, oh, schön.
0: In die Kati aus Wien. Was ist echt aus ihrer
1: Worte? Was ist aus ihrer Worte? Das würde ich ja gerne wissen.
0: Keine Ahnung. Aber die hat einmal ist sie dann mal noch rasch auf Zürich gekommen.
1: Zu dir?
0: Und blöderweise mit ihrem Freund.
1: Oh, ja. Nein, wirklich?
0: Damals, ja. Markiert haben sie direkt an der Löwenstrasse vor dem Globus.
1: Nein,
0: und jetzt nächste Woche unsere liebe Kameradin. Daniel Schäublin wird unterwegs. Ich muss mal ein bisschen weniger Romantik hin tun. Also, wir machen das ein bisschen. Those were the days. Ich glaube, das gibt noch den Soundtrack dazu. Und die quatscht einfach die Leute an.
1: Ja,
0: und
1: sie sagt, möchte einfach mal wissen, wann hast du deinen ersten Ferienflirt gehabt?
0: Genau. Also, das sind kurze Geschichten, mal so ein bisschen eine Vorversion. Tanja, Driftwehr.
2: Jens, dein allererster Sommerflirt. An was magst du dich noch erinnern?
3: Es ist schwierig, weil es ist schon eine lange Zeit her. Aber ich glaube, ich war sogar in Zürich. Weil ich komme ja aus Deutschland eigentlich, wohne jetzt seit 34 Jahren da und ich glaube, es ist stark sie und es war sehr aufregend. Aber ich mag mich nicht mehr an Details erinnern.
2: Was sagst du allen Singles jetzt für den Sommer 26?
3: Flirten, ein bisschen mehr flirten mit den Leuten, rausgehen, mit den Leuten Kontakt aufnehmen und nicht immer nur aufs Handy stirren.
1: Das wär's.
2: Okay, wie tut man denn flirten? Was sind deine Flirting-Tipps für den Sommer 26?
3: Es reicht schon ein Augenkontakt manchmal.
0: Ja, genau. Also da haben wir natürlich jetzt ein bisschen Details noch weggenommen und wird dann eher auch erzählen. Aber es sind kurze Geschichten. Glaubst du, da weiss jeder etwas zu erzählen, oder?
1: Ja, aber also bei den einen liegt sicher auch schon ewig zurück. Also ich mag mich nicht mal erinnern, wenn ich das letzte Mal geflirtet habe. Ich mag mich wirklich gar nicht erinnern.
0: Dann tu doch das Handy mal weg.
1: Ja.
0: Ich glaube, es geht auch weniger weg, so in deinem Fall jetzt vom Flirt, sondern es ist dann immer gerade...
1: Das ist bei den Verheirateten irgendwie so, ja. Entweder ganz oder gar nicht.
0: Ist das so? 20 vor 8.

0: gleich. Hat lange müssen warten.
1: Siehst du, wie ich dich wieder aufrege, gell, wenn ich eine Frage stelle? Ja, ich denke, was stellst du wieder will. Für eine Zeit?
0: Das soll das zu viel wählen, sicher nicht. Aber schau, jetzt, du kennst dich wenigstens da aus. Erzähl rasch.
1: Ah, ich lieb's. Also sie ist so eine junge Influencerin, die jedes Land so nachmacht. Also wie die halt so. Sie haben eine Pose am Schluss von den Fußballern und dann einfach coole Sound.
0: Können wir alle Namen drin vor.
2: Respektiert die Farben!
0: Jetzt kommt der Chef.
2: Der Chef ist hier!
1: Also in mich treibt das an. Ich habe gerade wirklich Headbanger dazu.
0: Jetzt kommen wir eben genau das. Jetzt alles KI-generierte Sachen.
1: Nein, das ist nicht KI. Also ja gut, Musik ist KI-generiert, aber wie sie sich dazu
0: könnt
1: so
0: schminkt. Könnt ihr nicht einmal Namen sagen, richtig Elwaidi und so sagen?
1: Ja, ich könnte es auch nicht besser.
0: Also. Ist schlecht, aber wo finden wir das?
1: Yes. Das findet man auf Instagram und ich muss jetzt eigentlich keine Werbung für den Account von der machen, weil die hat schon genug Follower, aber sie heisst Lisa Bupro und ist original Französin.
0: Gut, die können wir erst im Finale, das dürfen wir jetzt noch. Argentinierisch, Argentinien machen wir keine Werbung oder Englisch auch nicht. Das ist alles uns noch stören auf dem
1: ja,
0: Weg.
1: Das dürfen wir jetzt ja auch nicht machen.
0: Gut. Komm, wir hängen das noch rasch an.
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0: Ferienstart, gönnt, wenn ihr wollt, aber ihr könnt auch da bleiben.
1: Nicht, ja. Weil es ist wirklich so schön da. Und zwar, so bis man eigentlich vorher schauen kann, immer nur schön sonnig. Hochsommertemperaturen, 33 Grad sind angesagt, der Regen ist nicht in Sicht.
0: Ja, wieso auch weg? Es ist, hockt mal an den See und geniessen das.
4: Der Zürichsee ist natürlich das Schönste, was man kann haben kann. Schauen Sie mal die Atmosphäre an ringsum. Man sieht den Nüetliberg über. Es ist doch, was müssen wir jetzt da ins Ausland und das Meer? Das ist doch irgendwie etwas sehr Schönes.

0: heute die meistgestellte Frage rundum ist, wo gehst du in die Ferien? Oder wahrscheinlich schon, oder?
1: Wo gehst du in die Ferien?
0: Dabei kann man, oder manchmal trifft man ja auch Leute, die daher in die Ferien gekommen sind. Das kann ich auch sehr gut
2: verstehen. Ich verstehe es absolut.
0: Ich habe also gestern eine Deutsche getroffen und ich fand, ja, kann man auch mal, die hat irgendwie geschwärmt und so, vor allem.
3: Was wir sehr vorteilhaft nutzen konnten, weil es hier sehr viel zu sehen gibt und sehr viel sich bietet. Gestern waren wir im Zoo, das war auch sehr schön und heute ist das Wetter wunderbar, dass wir am See waren.
0: Ja, also die hat irgendwie geschwärmt und hat aber irgendwie gesagt, es ist sehr teuer.
3: Das sind natürlich 4 Tage, die sehr stark ins Budget reinhauen. Sauberkeit war auch außerhalb der Stadt, wo wir gedacht haben, oh, war doch nicht so geschleckt, wie man uns das vorgestellt hätte.
0: Also rum und um, hey, Touristen kommen, sie kommen dann zu uns in Ferien. Schöne Ferien mit Super zu sehen.
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0: Hast du eine Sommerferien, Biliana?
5: Ja.
2: Wann geht's?
5: Nur in der Schweiz.
2: Ah, schön, das
0: wieso
2: finde
0: nur
2: ich
0: in
2: schön.
0: Der Schweiz? Gleich ich muss mir jetzt mal wehren, wieso immer nur in der
2: weil
0: Schweiz?
2: Weil man einfach sowieso schon das ganze Jahr in der Schweiz ist. Also ich meine, irgendwann hast du es gesehen, aber das Geld langt nicht. Also bleiben wir halt da am schönen Zürich-Tümpel.
0: Als ob es billiger wäre.
5: Genau.
0: Nein, hervorragend. Ich freue mich sehr. Und was mich auch freuen ist, wenn wir da den Song raushauen könnten, weil ich weiss gar nicht, ob wir im Sommerprogramm Schubidu spielen. Doch, ich kann mich spielen, oder? Weißt du auch nicht?
2: Nein.
0: Lies doch die Briefings einmal durch, bitte, Frau
2: also
0: Wernli.
2: Ich bin noch nicht so weit im Kopf. Ich bin immer noch jetzt voll im Arbeitsprogramm.
0: Also gut. Iliana, er kommt.
5: Ja.
6: Okay. Please don't do that to me.
0: Oh, jetzt habe ich noch drin gespielt. Du darfst nochmal, ist gut?
5: Ja.
0: Please don't do that to me.
2: Nicht so schwierig, würde ich sagen.
0: Mm-mm.
5: Ah, sagt mir schon etwas, aber ich komme nicht drauf. Nein.
2: Also nicht einmal raten, weil du hast jetzt einfach eine Chance, um irgendeinen Wild Guess zu sagen.
0: Das lasse ich doch, wenn sie gerne verlieren.
2: Ich verstehe das nicht, wenn man nicht mal raten.
5: Nein. Es liegt mir schon auf der Zunge, aber ich komme gerade nicht drauf.
0: Ja, das macht doch nichts.
2: Schade, nichts gewesen.
0: Schleppen wir es durch, entweder bis am Montag oder bis nach der Ferien.
2: Ja, wir sehen es. Ich nehme am Ende schon.
0: Genau.

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1: Also Schubidu gibt es auch während oder im Sommer.

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2: Es ist Freitag, der 10.
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2: Niki Stettler.
4: Die SBB regelt die Gruppentickets für internationale Fahrten nicht mehr selber. Aber im nächsten Jahr wird ein Start-up diese Aufgabe für das Bahnunternehmen übernehmen. Das berichten CH Media Zeitungen heute. Für das kriegt das neu gegründete Unternehmen fast 1,8 Millionen Franken bis 2029. Als Grund heisst es, dass das neue Verkaufssystem von der SBB nicht auf die Gruppenreise ins Ausland ausgelegt sei. Die Mitarbeiter, die bisher für die SBB das Schöppli gemacht hin, die dürfen alle beim Konzern bleiben. Zwei Wochen nach der schweren Doppelerdbeben in Venezuela ist die Gesundheitsversorgung teilweise unterbrochen. Das melden lokale Organisationen. Sie reden von überfüllten Notrufen und fehlendem Zugang zu sauberem Trinkwasser. Das erhöht das Risiko für den Ausbruch von Folgekrankheiten. Auch gäbe es zu wenig Impfungen. Und all das hätte zur Folge, dass sowohl Patienten, aber auch das Personal körperlich und psychisch massiv an ihre Grenzen stossen. Bei einem Waldbrand im Süden von Spanien haben mindestens 12 Menschen ihr Leben verloren. Das teilt der regionale Notdienst mit. Der Brand ist gestern rund 300 km nördlich von Malaga ausgebrochen. Die Behörden reden von einem Waldbrand mit den bislang schwersten Folgen für Andalusien. In der Schweiz sind genau wegen dieser Gefahr schon ein Haufen Kantonen ein absolutes Feuerverbot ausgesprochen. Weil es lange nicht mehr genug geregnet hat, besteht auch hier im Land eine sehr hohe Waldbrandgefahr.
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6: Also heute musst du die Wolken wirklich mit den Lupen am Himmel suchen. Einfach nur eine goldige Sonne, 33 Grad. Die nächsten Tage gleiche Temperaturen und ähnliches Wetter. Und am Dienstag ist es dann extrem heiß. Also da müssen wir uns auf 38 Grad einstellen.
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7: Wie stellt man sich auf 38 Grad ein? Weißt du, was
6: ja, weißt,
7: meint,
6: wie, doch, ich meine? Nein, weißt du, wie mache ich es? Ich sage das. Ich tue alle Läden runter, am Morgen noch lüften. Dann schaue ich, dass ich so einen Ventilator habe, Eis vorne ran tun. So stelle ich mich darauf ein und bleibe drin.
7: Stellt euch darauf ein. Ja. Am Dienstag ist wirklich.
6: Machen am Morgen lüften und dann alle Läden runter.
7: Wunderbar. Oder gehen in die Ferien.
6: Das zum Beispiel.
7: Also, Kilometer Stau am Gotthard Richtung Süden. Und bei uns um eine Flughofstrasse in der Höhe Rümlang, was Stau hat, schon eigentlich Milchbuchtunnel immer noch. Viele Wartezeit auch. Gubristunnel von beiden Seiten. Und Brütisellen bis Zürich, Nord, überall. Ein bisschen Ärger, aber Scheiben ab, Sommer geniessen, an der Ferien gehen. Sowieso letzter Tag vor der grossen Sommer.
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6: Hey!
7: Oh, sorry!
6: Hallo, ich bin nicht Anja Schäuble.
7: Sorry, ich bin auch nicht der Lionel Messi.
8: Danke, Noah!
6: Schade eigentlich.
7: Wir spielen gegen den Messi.
8: Gol di Argentina! Lionel Andrés! Messi!
7: Ja, go, go, go! Sorry, also Fabian Wernl ist da mit mir. Kleines Rätsel, wenn wir schon mit Namensverwechslungen sind. Wer sagt das da über die Schweiz?
9: Es ist doch so, es ist das beste Land. Es ist das beste Land.
6: Also ich weiss, wer es ist und ich tue nur schon etwas vorausschicken. Der Roman ist ein bisschen verliebt in sie. Nein, weil er tut sie immer ins Programm schmuggeln, weil er immer den Podcast hört.
7: Gut, also, dann tun sie es aber noch nicht auflösen. Aber sie sagt so schöne Sachen.
9: Es ist doch so, es ist das beste Land. Es ist das beste Land.
6: Du hast auswendig, ja, genau.
7: Es ist Elizabeth Taylor.
6: Nein, ist es nicht.

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0: sind Tag vom grossen Nationenstolz. Alle wir sind so stolz auf unsere Nazi.
1: Schweizer Nazi, alle, alle.
0: Aber weißt du was, Fabian? Ich glaube, ich habe irgendeinen Ecken ab.
2: Warum?
0: Ich kann bei Sport, auch bei der Schweizer Nationalmannschaft, ich bin ein Fußballfan, aber ich kann kein Stolz.
2: Aber das musst du jetzt mal schnell erklären, weil du schaust ja gebannt im Fernsehen, als wärst du irgendwie der Vater.
0: Ja,
2: von,
0: weil ich Fan bin, aber ich bin doch nicht stolz.
2: Aber warum bist du dann nicht stolz? Also weißt, wenn du
0: das
2: ja
0: für mich
2: so
0: die Leistung ist von diesen Jungs, die denen sind, dann freue ich mich für die.
2: Aha, okay, aber du freust dich richtig.
0: Ich freue mich
2: herzhaft.
0: Richtig. Aber es ist nicht so, dass
2: ja,
0: ich stolz bin.
2: Ich.
0: Aber, und darum habe ich vorher...
3: Es ist doch so, es ist das beste Land. Ja. Es ist das beste Land.
0: Zum das auflösen, wenn ich über andere höre, über unser Land so rede, dann finde ich es eben super. Und ich bin letztes Mal
2: stolz,
0: unterwegs.
2: Dann bist du stolz.
0: Die Leute lieben das.
1: Und Mama.
0: Fabi sagt, ich sage die verknallt.
2: Also,
0: stimmt natürlich
2: doch,
0: nicht,
2: Roman,
0: aber ich lasse es einfach
2: zu.
0: Gerne. Ja,
2: also wenn du jetzt, sagen wir mal, 10 Jahre 15 Jahre jünger wärst, dann wäre das
0: würde
2: voll.
0: Würde ich auf die stehen vielleicht. Vielleicht auch 30 Jahre jünger, ich weiss es nicht. Also, Nina Tuba kennen wahrscheinlich die meisten.
4: Ich glaube, ich will noch nicht mehr gehen.
0: Oder Wildberry Lillet.
2: Das ist, glaube ich, der bekannteste, genau.
0: Und im Vorletzten, ist jetzt die vorletzte Ausgabe, die ich eben da gehört habe, da haben sie geschwärmt über die Schweiz, wo sie im Open Air St. Gallen. Sie sind
2: oh,
0: das
2: Open Air St. Gallen. Das ist ja schön, wenn sie Freude haben an uns.
0: Das macht mich stolz, wenn jemand so über unser Land redet.
3: Es ist doch so. Es ist das beste Land. Es ist das beste Land. Das, die Luft ist sofort frischer, wenn man in die Schweiz kommt. Alle Menschen sind glücklich. Ich fand das richtig schön, weil hinter dem Festivalgelände gab es so einen kleinen Fluss. Da habt ihr euch ja noch reingesetzt.
1: Ja, der war schön.
3: Und ich habe mich da eingesungen am Fluss.
0: Kurzes Applaus. Das
3: so eingesungen und das war ganz sensual.
0: Ja, ja, und haben da irgendwie geschwärmt und jetzt weiss ich, wieso sie singt.
5: Ich glaub, es wird nicht mehr gehen.
0: Was Tweets?
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0: Also
2: ja,
0: wir
2: fix,
0: da reden
2: sie über Tweets.
0: Der Moment, also der Partner, wo sie da mit dem, also ist der Drummer von der Band, der Moment Hitzemann, der hat dann sich noch artig bedankt und gesagt.
1: Aber erstmal will ich nochmal mich bei der Schweiz herzlich bedanken.
3: Herzlich.
1: Herzliches Dankeschön, liebe Schweiz.
3: Ja, wirklich.
1: Wir lieben euch und wir kommen bald zurück.
2: Ja. Touch dich mir sogar mich.
0: Eben, das meine ich ja.
2: Ja.
0: Das toucht mich viel mehr.
2: Also, ich meine, wir können ja auch nicht dafür, wir zwei, dass die Schweiz ist, wie sie ist. Also, wir müssen eigentlich auch nicht stolz sein.
0: Jeder hat seinen kleinen Nachteil.
2: Nein.
0: Ja, ich finde schon. Und wenn die so reden und sagen, hey, wir kommen jetzt so gerne
2: also, mich berührt
0: es wieder. Und sie kommen übrigens wieder 18. Juli. Das ist ja schon sehr gleich, sind sie auf dem Güsche und dann
5: das hier ist Wildberry Lillet.
0: Danke.

0: die Frau da. Was machen Sie?
1: Du, ich fahre jetzt gerade raus mit dem Bötli, ein bisschen am Zürichsee, am Geniessen, schönes Wetter, ein bisschen Sonne, es tut einfach super gut.
0: Genau, viel Spass den ganzen Tag. 18, 18.
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3: Also ich mag ihr den Sieg heute besonders nicht gönnen und will, dass ich es schaffe, weil Fabienne, die heute mitspielt beim Alle gegen die, ist schon in den Ferien in Mallorca.
4: Hallo, buenos dias.
3: Oh, wie schön, sie hat es schön in Mallorca.
0: Herrlich. Ja, das mögen wir, also doch, ich mag sie wahnsinnig gut. Jetzt musst du noch den Sieg, also habt ihr schön, oder?
4: Ja, mega.
0: Ja, sind alle artig, du keine dumm.
4: Nein, tut niemand
3: dumm. Das ist fein.
0: Jetzt wieder gleich.
4: Ich bin nicht am Ballermann.
3: Du bist nicht am Ballermann. Aber höchstens der Roman könnte jetzt ein bisschen dumm tun, wenn
0: nein,
3: wir uns etwas schwierig treffen.
0: Nein, ich habe auch etwas. So das letzte Spiel vor den Sommerbreaks. Oh, ist das heiß! Oh, ist das heiß! Das ist das Thema. Ihr habt ja wahrscheinlich auch recht warm, oder? Zum Alle.
4: 38, 39 Grad, ja.
0: Herrlich, aber nicht am Morgen früh. Wir sind gerade wieder bei dir, Fabienne. Es ist super simpel. Du weißt, ich habe gerne einfach Wörter. Wörter, die mit Hitze anfangen. Zum Beispiel hitzefrei.
3: Also ich wollte es gerade sagen. Also hitzefrei, Hitzestau, Hitze, Sommer, Hitze. Kann es auch hinten Hitze haben? Hitze.
0: Nein, vorne. Vorne.
3: Hitzesong? Hitzesong?
0: Was?
3: Hitze.
0: Nein.
3: Was gibt es alles mit Hitze?
0: Ja, es gibt diverse Sonnen, Hitze-Rekord oder so, liest man doch jetzt die ganze Zeit, aber schon gleich. Fragen die andere Fabienne. Fabeli!
4: Hallo!
0: Deine Aufgabe ist, möglichst viele Wörter, die mit Hitze anfangen. Auch für dich das Beispiel hitzefrei. Was gibt es sonst noch?
4: Hitzewelle, ja, aber hitzefrei, Hitzetag, Hitzegetränk, Hitze.
0: Ja, hast wirklich Glück, dass Fabi auch ein bisschen verschwitzt ist.
3: Ja, also ich war gerade ein bisschen überfordert mit dieser Frage.
0: Also ja, ich auch. Ja, Hitzeferien gibt es auch noch. Hitzetote.
3: Was?
0: Hitzeschlag.
3: Ui, ja, stimmt.
0: Oder hitzeempfindlich ist etwas. Aha, oder hitzebeständig. Ja.
3: Okay. Aber ist das nicht ein Wort? Also Hitzeempfindlich.
0: Ach, ich habe gemeint, das ist so passend.
3: Ja, also gut. Schau, wir haben den Sieg. Aber du gewinnst, liebe Fabienne.
0: Bravo, Fabienne.
4: Danke.
0: Und schöne Ferien weiterhin.
4: Danke, euch hoffentlich auch gleich.
0: Ein Gruß in Pool und bis bald.
3: Tschüssi.
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0: 42 Stunden und 35 Minuten bis Argentinien. Ich fange jetzt immer so
1: an. Dein Tipp, Roman?
0: Mein Tipp? Nein, sag es nicht, sonst sagst du, dass ich es machen. Ja.
1: Im Mal sagst du 2-1, oder was? Gell, sagst du das?
0: Ich glaube, dass Argentinien gönnt.
1: Ja, aber was? Mit wie viel?
0: 3-0 sogar.
1: Sicher nicht.
0: Mal, ich habe irgendwie das Gefühl, wir haben es ein bisschen verbraucht. Aber ja, ich ist ja gleich. Ich gehe zum Happy Back schauen, wo
1: ja,
0: du angerufen hast.
1: Ja, die haben gute Stimmung.
0: Und dann
1: gezeigt,
0: nachher kommt das schon offen. Also du hast, Aydin heisst er, oder?
1: Der Aydin
0: so
1: vom Happy Back.
0: Wir sind offen.
2: Hoi, liebe Energiehörer. Da ist die Happy Back. Bei uns läuft die ganze Nacht die Schweizer WM-Match. Wir haben wirklich gute Zeit. Kommt vorbei. Die legende Happy Bag. Danke!
0: Ja, kann man sich vorstellen. Haust du dir wieder bei jedem Gegengol haben wir ein Gipfel rein. Dann kommt es auch gut. Nein, vielleicht können wir ja dann auch wieder im Penalty schiessen. Ja, genau. Das ist übrigens, und ich habe es vorher mal kurz gesagt, der Blerim Cemaili, einer meiner lieben Experten, den ich eigentlich immer höre, wenn er auftritt bei Forza, im Sportpodcast vom Blick. Aber da hat er mich aufgeregt, weil letzte Woche hat er gesagt zum Thema Penaltyschuss.
3: Ja, also Penaltyschuss ist für mich einfach eine Glückssache. Das ist eine 50-50-Sache.
0: Ja, das hat er ganz klar. Das ist
1: eine klare Meinung.
3: Er hat es
0: am Schluss nochmal betont.
3: Vorbeikommen. Darum glaube ich, es ist ja... Glücksache.
1: Und nachher, ein paar Tage später, sechs Tage später?
0: Jetzt, nachdem wir gegen Kolumbien gewonnen haben.
3: Ich glaube, unsere Nazi hat unbedingt weiterkommen wollen. Und das Penaltyschiessen, man sagt, es ist Glück. Aber ich bin, ja, ich bin auch nicht so sicher mittlerweile, ob es, dass es wirklich Glück ist.
1: Er ist nicht mehr so sicher.
0: Die Experten wissen auch nicht mehr, was sie sagen. Oder wissen nicht mehr, was letzte Woche gesagt hat. Darum verlasse ich mich auf Mathematik. Und wenn du fragst, mathematische Chance haben wir ja gestern gehört von unserem
1: Mehr-Mathematiker.
0: Nein, ja, das ist der Titel. Aber dass wir gegen Argentinien gewinnen, was hat er gesagt, Jonas?
4: Ja, hey, also die Chance, dass wir es im Halbfinale schaffen, die stehen bei rund 30%.
1: Wow.
4: Das tönt eigentlich nicht nach so viel, aber es ist doch deutlich mehr als das letzte Mal bei der WM 2014, wo wir ja auch gegen Argentinien erst in der Verlängerung verloren
0: genau,
4: haben.
0: Genau, das wäre schön,
1: das wäre schön.
0: Lohnt sich schon aufzustehen mit einer Chance von 30%.
1: Weißt du,
0: wir gehen im Halbfinale.

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1: Dazu. Nick Stetter nimmt uns mit in den Garten.
2: Sie haben zwar meistens einen schlechten Ruf und jedes Jahr werden Millionen von Franken in ihre Bekämpfung investiert. Aber Achtung, nicht alle ausländischen Pflanzenarten sind schlecht für unsere heimische Flora. Die sogenannten Neophyten können gerade in Zukunft hilfreich werden. Das Ökosystem in der Schweiz wird sich wegen dem Klimawandel nämlich stark verändern. Und gerade darum sind Pflanzen, die sich schon an die Hitze gewöhnt sind, in Zukunft besonders hilfreich. Und sie können dabei unterstützen, unsere einheimische Pflanzenwelt vor dem Aussterben zu bewahren. Das sagt der Forscher gegenüber dem SRF. Und wenn Pflanzen, die hier wegen der Hitze aussterben, wegfallen, dann tägen auch kleine Krabbeltierchen zum Beispiel mit den neuen Pflanzenarten auch die bevorstehende Hitzeperiode überstehen und können dann ein neues, gemütliches Daheim finden.
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4: Es ist einfach wirklich bäumig, prächtig, herrlich, wunderbar. Nicht nur heute, sondern eigentlich auch bis in die nächsten Wochen rein. Also so weit wir können voranschauen. Schönes Wetter angesagt mit heissen Temperaturen. Heute bis 33 Grad, morgen 34. Und am Dienstag ist es der heißeste Tag. 38 Grad wird erwartet.
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1: Ja, es ist leider sehr mühsam rund um den Gubrist. Heute besonders intensiv vor Dorf Nordhell. Lang warten und auch von Dietiken. Dann haben wir letzten Schöneichtunnel noch mit Stau. Auch Flughofstrasse auf Höhe Rümlang, wo man muss anstehen. Atal Seegräben, Hiwil in beiden richtigen stockenden Verkehr und richtig Gotthard. Also nicht richtig Gotthard, durch den Gotthard oder vor dem Gotthard. Fahrt Richtung Süden, 10 Minuten Wartezeit.
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1: 10 Minuten ist ja noch nichts, da können wir ja schon mal fahren.
4: Absolut.
1: So bis 2 Kilometer machen wir eh nichts. Nachher wird die hässig.
4: Nachher wird die hässig, ja. Also nein, 1 Kilometer.
1: Gut, also Gruß dorthin wird tendenziell wahrscheinlich mehr werden. Sommerferien, Start, Paratzeit zum Flirten.
5: Eigentlich schon, aber weißt, wenn du so viele Frauen siehst, dann weißt du nicht mehr, mit wem flirten. Wenn du auf einmal einen riesen Schuss siehst und neben dir nochmal einen riesen Schuss, dann weißt du nicht so viele Jahre, dann gehst du nur geradeaus.
1: Ja, das nochmal gespielt, wie das dich gestern ein bisschen triggert hat, irgendwie. Fabian findet, man darf nicht mehr Schuss sagen.
4: Ja, es ist einfach so ein bisschen überholt, oder? Im 2026.
1: Also komm, lassen wir das auf der Seite. Weißt du, das haben wir noch, das Dolder Wellenkino.
4: Oh, das dürfen wir nicht vergessen. Ganz wichtig, weißt du, wie schön jetzt im Sommer, das Dolder Wellenkino.
1: Holen wir uns den zweiten.

0: schwitzig, wenn man nur schon Dolder sagt, hat man die Wärmchen.
1: Nein, das, ist, das musst du jetzt nicht so anstellen.
0: Doch, doch, du findest
1: es. Es ist einfach cool. Also, schau, es ist ja auch mega schön gelegen. Ich meine, du bist wieder ist oben, ein es gibt ein Schlössli, es ist ein neues Bad. Also, ich meine, schon cool. Und vor allem, Kino-Location im Freien. Also, Dolder Wellen-Kino unter freiem Himmel, neben dem riesen Pool. Also, schon schön.
0: Ja, das reizt mich auch. Da würde ich gerne mit. Ich kann mal fragen bei den zwei, die wir nachher spielen.
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0: Ja, das kommt ja noch dazu, dass dann auch noch ein guter Film dazu läuft, oder? Ist jetzt nicht nur einfach die schöne Location, aber die ist natürlich auch. Adriana haben wir dran und Luisa. Adriana, wäre ich ein Gespöntli für dich?
3: Nein, ich kann nicht.
0: Du hast schon jemanden. Luisa, würdest du mich mitnehmen?
3: Ich habe auch schon jemanden, tut mir leid.
1: Roman, dann gehen wir zusammen, komm. Ich bin immer so anhänglich an dir, merke ich gerade.
0: Ja. Wenn du mich nicht so nennst, wie dein Mann heisst, bin ich eigentlich
1: immer. Das sage ich nur, wenn du mich nervst.
0: Auch so.
1: Nur dann bist du der
0: Lutscher. Genau, also ihr habt schon jemandem versprochen. Du, los, ich gönne das rasch am Radio.
3: Ja, also versprochen noch nicht. Ich habe einfach gedacht, das wäre sicher schön.
0: Okay.
1: Also, mal schauen.
0: Das machen wir doch. Und das Filmprogramm habt ihr wahrscheinlich auch schon studiert.
3: Ja.
1: Was würdet ihr für einen Film schauen?
3: We Live in Time.
0: Gut, für Adriana Live in Time. Und Luisa, hast du auch schon etwas Favorit?
4: Ich würde mega gerne The Drama schauen.
0: The Drama.
1: Und ich also, ewige Liebe mit dem Luca Henni, da wirst du auch mitkommen, Roman,
0: oder? Nein, da kannst du wirklich mit dem Lutscher mit ihm machen.
1: So gut.
0: Ja, also wenn wir zwei ewige Liebe, das gibt ja Gerüchte.
1: Ja, da hast
0: das gibt doch
1: nein,
0: Gerüchte
1: das können wir nicht
0: in der
1: Alphantie. Können wir nicht machen.
0: Gut, also wir geben euch noch ein Stündchen oder so Pause. Also ja, könnt ihr euch einfach vorbereiten. Wir haben euch jetzt einfach quasi, ihr seid jetzt drin im Spiel und das Finale dann das Letzte jetzt. Das letzte Mal die zwei Billette für das Dolder Wellenkino nach dem 9. Ist das gut? Gut, bis später.
3: Bis später.
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0: 19 Minuten von 9 Uhr. Als nächstes Nico Santos und Lady Gaga.
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2: Ist es eigentlich frech, wenn ich sage, dass mir langsam langweilig wird, immer das Gleiche zu erzählen? Es ist so unspannend, das
0: Nein,
2: Wetter.
0: Nein, aber ich probiere es ein bisschen Variety hinzubringen, indem ich dir noch ein bisschen Body-Atmos schaffe.
2: Also eigentlich kann man wirklich nur zwei Wörter zum Wetter sagen, und zwar von heute bis in nächste Woche immer das Gleiche. Schön und heiß. 33 Grad.
0: Lange doch, alles gut. Schöne Ferien.

0: 11 Minuten und dann ist es 9 Uhr. Wir gehen auf die Straße.
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0: Wir müssen aufpassen, wir sind unterwegs.
2: Ja.
0: Mit ihr, mit der Noelle. Hast du gerade den Walensee hinter dir lassen?
2: Ja, wir kommen ja von
0: Buck
2: her und jetzt muss ich Richtung
0: Lenkbar. Ja, das ist doch eine schöne
2: Gegend,
0: oder?
2: Wunderschön, ja.
0: Alles nette Leute auf der Straße, alle fahren korrekt. Man muss sich überhaupt nicht aufregen.
2: Ja, bis jetzt schon. Mal schauen.
0: Ich stehe
2: zwar schon im Stau.
0: Oh, ja, gut. Dann machen wir auch nicht dafür. Also komm, dann machen wir doch gerade die schöne Autofrage. Was musst du unbedingt in deinem Handschuhfach haben?
2: Also bei uns ist definitiv der Fertigungsausweis
0: drin. Aha, aber nicht so persönlich irgendein Parfüm, ein Deodorant?
2: Nein, Sonnencreme.

0: Sonnencreme, das ist doch super. Komm, lass uns gerade ein bisschen fröhlich sommerlich bleiben. Der liebe Fabio, wie lange sind ihr eigentlich? Ihr seid schon ein Zeitchen zusammen, gell?
1: Ja, wir sind seit dem 12 zusammen.
0: Und haben sogar noch zwei Kinder. Wer geht mehr mit denen in die Body, beziehungsweise die beiden Kiddies? Mit wem gehen sie lieber ins Bassin, gehen sie Seich machen, mit dir oder mit dem Fabio?
1: Lieber mit mir, glaube ich. Aber wenn er geht, dann hat schon auch Freude mit ihm.
0: Am Wochenende soll sich einer mal ein bisschen anstrengen.
1: Genau.
0: Okay, und jetzt gibt es ja die berühmte Szenerie am Seichbettli. Gut, euch sind nicht mehr ganz so klein im Jahr.
1: Ja, mal, wir sind genau da drin. Wunderbar. Der eine ist eins, ja, der andere ist vier.
0: Herrlich beim Seichbettli, mit diesen schönen Treffen mit anderen Eltern. Wer würdest du sagen, hat dort beim anderen Geschlecht mehr Chancen? Wer wäre da eventuell eher noch gefragt für ein spontanes Nümmerli?
1: Dein Ehemann, der Fabio.
0: Kommt gut an bei den Frauen.
1: Ja, ja.
0: Mm. Aber ist auch schön, ist ja ein Kompliment für dich. So, jetzt müssen wir ganz still sein. Ich hoffe, du gehst nicht raus, weil jetzt ist ja da der Fabio. Hallo.
2: Hi, hallo.
0: Ich mache das.
1: Ich bin gespannt.
0: Ja, ich bin auch gespannt. Wir sind in der Body beim Seichbettli und du schaust mit den Kleinen. Ja, dünnen schön spielen. Ja, genau, dort hat es noch den Wasserfrosch. Wer wirkt eher sexier auf die anderen Eltern? Du oder Noel?
2: Oh. Die anderen Eltern? Ich sage ich.
0: Oh. Ja, das kannst du doch nicht sagen, sorry.
2: Oh, ich denke, das sagt meine Frau echt und ja, sie hat, ja.
0: Ja gut, das ist natürlich
1: das entschieden. Das genau richtig gemacht.
0: Ja, ja. Und dann haben wir noch das Handschuhfach aufgemacht, das ist jetzt natürlich viel weniger attraktiv, aber was muss es immer dort drin haben, sonst fühlt sie sich nicht richtig im Verkehr.
2: Etwas trinken.
0: Ja, eben, eher auch das dann. Aber sie hat mehr so, dass der Polizist auch Freude hat. Sag.
2: Dass der Polizist auch Freude hat, was im Handschuhfach ist. Fahrzeugausweis.
0: Ja, ja, genau, das ist, ist richtig. Und dann nochmal zurück in die Body, eure beiden kleinen Belger. Mit wem gehen sie lieber planschen? Mit dir oder mit Noel?
2: Mit der Mami,
0: hätte ich gesagt. Mit der Mama! Bravo! Yeah. Ja, wir haben allerdings schon gesagt, mindestens am Wochenende solltest du jetzt schon einmal die Hinteren vornehmen, gell? Du, der so gut ankommst bei den Katzen.
1: Genau.
0: Hey, ich wünsche, also zuerst gratuliere ich, herzlich, mag es immer gönnen, so jungen Eltern. Nehmt euch die Auszeit.
1: Mega cool.
0: Gebt wieder mal Vollgas zusammen allein. Schaut schon jemand anders. Merci fürs Mitspielen und habt einen ganz schönen Tag.
1: Danke vielmals. Tschüss.

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5: 10. Juli haben wir.
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5: Niki Stettler.
7: Im Dachverband der Pflegeberufe kommt es zu einem Knall. Erst Anfang Jahr ist die Allianz Care gegründet worden. Jetzt müssen sie laut den Tamedia-Zeitungen jede fünfte Person entlassen. Man hätte sich verrechnet und Mitgliederzahlen hätte man zu hoch eingeschätzt. Jetzt sind Personalkosten einiges höher als die Einnahmen und darum müssen wir 17 von 91 Angestellten entlassen. Besonders in der Berner Sektion hätte es zuletzt heftig rumort. Die SBB regelt die Gruppentickets für internationale Fahrten nicht mehr selber. Aber im nächsten Jahr wird ein Start-up die Aufgabe für das Bahnunternehmen übernehmen. Das berichten CH Media-Zeitungen heute. Für das kriegt das neu gegründete Unternehmen fast 1,8 Millionen Franken bis 2029. Als Grund heisst es, dass das neue Verkaufssystem von der SBB nicht auf die Gruppenreisen ins Ausland ausgelegt sei. Die Mitarbeiter, die bisher für die SBB das Schöppli gemacht haben, die dürfen alle beim Konzern bleiben. Zwei Wochen nach dem schweren Doppelerdbeben in Venezuela ist die Gesundheitsversorgung teilweise unterbrochen. Das melden lokale Organisationen. Sie reden von überfüllten Notrufen und fehlendem Zugang zu sauberem Trinkwasser. Das erhöht das Risiko für den Ausbruch von Folgekrankheiten. Auch gäbe es zu wenig Impfungen. Und all das hätte zur Folge, dass sowohl Patienten, aber auch das Personal körperlich und psychisch massiv an ihre Grenzen stossen.
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9: Prächtige Aussichten für den heutigen Tag, für das ganze Wochenende und für die nächste Woche. Es ist immer schön und heiß mit bis zu 33 Grad heute.
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10: Der Pesche von der A1 zwischen der Raststätte Vorarlberg Nord und Winterthur Nord. Stau nach Unfall. Muss man aufpassen, Öl, wo ausgelaufen ist und so. Also dort ein mühsam. Raststätte Vorarlberg bis Winterthur Nord. Stau. Und ebenfalls rund um den Gubrisch problematisch. Schön eigentlich. Milchbucht in die Stadt rein und Wassergüschen. Was meinst du, wie viele Kilometer sind es?
9: Ich würde sagen, jetzt schon 3.
10: Nein.
9: 2?
10: Nein, es ist ein Lecker, immer noch einer.
9: Aha.
10: Schön, komm, es bleibt immer gleich.
9: Ja, das ist ja gut. Ja. Also ich mag es denen gönnen.
10: Vielleicht kehren ein paar wieder um und sagen, komm, wir bleiben.
9: Zu lang,
10: wir bleiben gleich lieber die Heimat. So, letzte Stunde vor der Sommerferien.
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10: Jetzt bin ich auch froh, den Namen richtig verwünscht. Und da ist der Herr Messi.
11: Levante la Copa del Mundo.
10: Messi. Noch 41 Stunden und 57 Minuten.
9: Und dann besiegen wir den Messi.
10: Und dann hauen wir die weg.
9: Jawohl.
10: Genau. Also, wir haben in dieser Stunde noch mal so kurz eine Übersicht, wo man schauen kann.
9: Und Dolderwellenkino.
10: Dolderwellenkino.
9: Wir noch
10: das sind ja zwei Bäume, grossartige Sachen. Das alles jetzt am 4 ab 9.

0: 10 Minuten über 9. So, wir haben unsere Gutschein fürs Dolderwallen-Kino. Wir müssen jetzt
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0: Wir haben ja letzte Stunde haben wir geredet mit Adriana und Luisa, die parat sind, Kandidatinnen. Hallo nochmal.
2: Hallo. Hallo zusammen.
0: Ja, die beiden haben schon eigentlich ihren, also sie haben schon je jemanden gehabt.
3: Ja, sie haben schon jemanden, der mitkommt ins
0: Dolderwellen-Kino.
3: Du bist abgelehnt worden, ja, ich auch.
0: Aber
3: jemand wird es jetzt werden. Und zwar nicht beide, sondern nur jemand. Wir haben für euch wieder 3 schöne Fragen vorbereitet. Die gilt es in 20 Sekunden richtig zu beantworten. Wer mehr weiss, der gönnt.
0: Wer will anfangen?
2: Ja, ich muss es
0: da. Gut, Adriana, ist das Luisa kurz warten? Wir sind gerade bei dir.
2: Ja, ist gut.
0: Kann ich den Countdown starten?
3: Nein, sie muss von 3 auf 0 abzählen und dann kannst du starten.
0: Entschuldigung.
2: 3, 2, 1, 0.
3: Welche Säule gehört zu der privaten Vorsorge in der Schweiz?
2: Dritte Säule.
3: Wie heisst die Karte, mit der man direkt auf sein Bankkonto zugreifen kann?
2: Bankkarte?
3: Mm-mm. Wie nennt man die digitale Verwaltung von einem Bankkonto auf dem Smartphone oder Computer?
2: E-Banking?
3: Ja, da gibt es 2 Punkte. Sehr gut.
0: Das andere ist aber wirklich allgemein.
3: Es ist einfach eine Debitkarte. Was hat sie gesagt? Einfach eine Bankkarte.
2: Aha,
3: aber ja, komm jetzt, 2 Punkte. Ich bin ein bisschen streng.
0: Ist okay.
3: Bisschen
0: ja,
3: streng.
0: Das ist schon gut. Wir sind streng. Wir sind streng, Luisa.
2: Oh.
0: Aber
3: also, nein, ich sage jetzt noch nicht, wie viel das Adriana
0: nein,
3: gehabt
0: nicht sagen,
3: sondern wir wollen jetzt genau von dir einfach auch 3 mögliche Antworten hören. Wenn du uns den Countdown gibst von 3 auf 0 ab, dann fängt es an.
2: 3, 2, 1.
0: Das war jetzt schön. 3, 2, 1.
3: Ist doch super, also komm
0: mal. Achtung, geht los.
3: Welche Säule gehört zu der privaten Vorsorge in der Schweiz?
2: Ich weiß nicht.
3: Wie heisst die Karte, mit der man direkt auf sein Bankkonto zugreifen
2: kann? Debitkarte.
3: Wie nennt man die digitale Verwaltung von einem Bankkonto auf dem Smartphone oder Computer? E-Banking, ja, aber es ist zu spät gekommen. Ich hätte mega gerne noch die Chats-Frage gefragt, weil es ist mega spannend.
0: Ich nicht, ich bin zufrieden.
3: Es geht um den Bruttomedianlohn.
0: Ja, das ist mega gerne. Ja, gut, können wir nachher noch. Zuerst müssen wir mal feiern.
3: Also,
0: wer
3: bravo,
0: natürlich
3: Adriana.
0: Adriana.
3: 2 Punkte und leider Luisa nur einen.
0: Ja, und dann, ich habe genug lange Quiz-Sendungen moderiert, also Säule 3 haben wir jetzt jedes Mal gehabt, das hat dazu
3: das
0: gehört. Debitkarte und E-Banking.
3: Genau.
0: Oder, das sind die richtigen
3: und
0: Antworten.
3: Und nimm jetzt einfach noch Wunder, jeder Folge gibt noch schon einen Tipp ab. Was haben Sie das Gefühl, was ist der Bruttomedianlohn in der Schweiz? Also nicht der Durchschnittslohn, sondern die Hälfte verdient weniger, die Hälfte mehr. Adriana?
2: 6'000 gegen etwas.
3: 6'000 und was sagst du, Luisa?
2: 6'500.
3: Und du, Roman?
0: Ich weiß es.
3: Oh nein,
0: nein,
3: okay.
0: Ich weiß es, ich habe es mal gelesen, 7'000 oder so.
3: Ja, 7'024, ja. Also ist doch noch viel, finde ich. Also kann man jetzt gleich mal dem Chef anklopfen und sagen, ich verdiene ein paar weniger.
0: Ja, aber jetzt hast du der Hälfte, hast du jetzt ein schlechtes Gefühl gegeben,
3: ja,
0: indem
3: so
0: wir das
3: bin
0: wieder
3: ich
0: betont
3: das,
0: haben.
3: Aber wir freuen uns gleich, dass Adriana gewonnen hat.
0: Ja, und sorry, danke, Luisa, du musst halt gleich mit mir kommen.
2: Ist gut.
0: Ja, lieber
2: danke vielmals.
0: Habt eine gute Sommerzeit. Tschüss zusammen.
3: Tschüss.
2: Danke.
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0: um 9 Uhr, wir sind ein bisschen später dran. Sorry. After review, number 10, Paraguay.
1: Number 10, Paraguay, cover his mouth. The decision is a red card.
2: So there is the verdict. It is a red card for Almirón. Covered his mouth, which you're no longer allowed to do.
0: Das ist meine Lieblingsszene eigentlich. Fast wie die ganze WM. After review, number 10, Paraguay.
3: Das ist lustig.
0: Ja, das wirklich sehr gerne. Ich darf das noch erwähnen, weil es geht jetzt um den Linienrichter.
3: Der ist auch wichtig. Neben dem Schiedsrichter.
0: Nicht mehr Linienrichter sein.
3: Wie sagen wir denn jetzt?
0: Schiedsrichterassistent.
3: Ah, schon. Wie sind immer die Namensänderungen? Für mich ist das noch der Linienrichter.
0: Ja, Linienrichter gilt. Hat das Fähnchen in der Hand und das...
3: Der muss eine Fahne haben, ja, das ist erlaubt.
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3: Hast du das schon mal erlebt, dass ein Linienrichter eine Fahne hat?
5: Nein, ich glaube, ich habe noch nie erlebt, dass ein Linienrichter eine Fahne hat. Ich habe es einfach noch nie so nah gesehen.
3: So musst du das nah sehen?
5: Vielleicht wegen dem Duft.
3: Was haltest du davon, wenn ein Linienrichter eine Fahne hat? Wie findest du es?
6: Trinken ist normalerweise nicht gut wegen allgemein, aber wenn er schon trinkt, ist er einfach... Er sollte sich ein bisschen zurückziehen, wegen mit dem Fahnen.
3: Wie lange hat denn der Linienrichter eine Fahne?
5: Einfach beim Start und beim Schluss, einfach so kurz. Wenn der Linienrichter eine Fahne hat, finde ich das eigentlich okay, weil solange er sich aufs Spiel konzentrieren kann, ist es kein Problem.
3: Wie meinst du das?
5: Also, wenn er noch ein bisschen einen Hangover hat, dann ist ja gut, solange er gerade nicht aufs Spielfeld kotzt.
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0: Noch einmal noch. After Review.
3: After the roof, after review, number 10 Paraguay. Oder? Habe ich richtig gesagt?
1: Number 10 Paraguay, cover his mouth. Decision is red card.

0: Gast haben wir seit dieser Nacht oder gestern Abend. Frankreich ist nicht Marokko geschlagen. Wir kommen gleich nach.
1: Der Messi wird heimgehen. Es ist Zeit für heimgehen. So geh schlafen.
2: Jetzt ist Tequila-Time. Gegen Argentinien gewinnen wir 2-0. Schweizer mit Granit Xhaka sind wir Weltmeister.
0: Und die Welt schaut zu. Vor allem eben wegen Messi.
3: Messi. Solo Messi. Messi is the best. Er ist sehr, sehr guter Mann.
4: Ganz genau. Messi.
0: Ja, sind wir wieder raus. Direkt an der WM. Triple.
3: Messi. This man is absolutely mainline.
0: Goal hat der vierfach Champions League-Sieger, Weltmeister 22 ist sie. Irgendwie zweimal französischer Meister, zweimal spanischer Meister. Also er hat alles gewonnen. Jetzt kann er zum zweiten Mal Weltmeister werden, wenn wir nicht wären. Und man muss sich ein bisschen ein Plätzchen suchen. Sag ich mal, am Morgen um 4 Uhr wissen ja, wie es ist. Spezielle Situation. Morgen um 3 Uhr Kickoff, um 5 Uhr, man kann wach bleiben, aber dann wo schauen? Man kann zum Beispiel in die Bellevue-Apotheke. Der Metin San hat uns heute Morgen gesagt, wir haben offen.
5: Hallo zusammen, da ist Metin San von der Bellevue-Apotheke. Auch unsere Mitarbeiter dürfen am Viertelfinal mitfiebern. Wir wünschen der Schweizer Nazi viel Glück. Toi, toi, toi.
0: Ja, ich meine, ich habe irgendwelche Beruhigungstabletten, aber es gibt andere Public Viewings. Kleine Auswahl zusammengestellt.
6: Nazi-Fans bekommen wir Marsbar in Nähe vor Langstrasse nicht nur der Match gegen Messi serviert, sondern auch noch Wurst vom Grill, wenn man den morgen um 3 Uhr noch das Hüngerli hat. Outdoor-Feeling inklusive Streetfood gibt es im Mikas Garten an Badener Strasse. Der Eintritt, der ist frei. Wer lieber die ganz grosse Leinwand bevorzugt und die Lesebrille will daheim lassen, der kommt im Houdini auf seine Kosten. Der sieht man der Messi mal von nahem, wenn auch nur im Kino-Feeling. Und auch das Kaufleuten lässt sich dem Match natürlich nicht entgehen. Im Jade Club flimmert die Partie über den Bildschirm, der Eintritt kostet 10 Franken und die Türöffnung ist um 2 Uhr am Morgen.
0: Oh, ja, Ausreden gibt es keine. Eine lange, kurze Festnacht am Samstag auf den Sonntag. Und Hupen nicht vergessen.

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1: Hast du auch Sommerferien, Biljana?
2: Ja.
3: Wann geht's?
2: Nur in der Schweiz.
3: Ah, schön. Das
1: wieso nur
3: schön.
1: In der Schweiz? Ich muss mir jetzt mal wehren. Wieso immer nur in der Schweiz?
3: Weil man einfach sowieso schon das ganze Jahr in der Schweiz ist. Also ich meine, irgendwann hast du es gesehen, aber das Geld langt nicht. Also bleiben wir halt da am schönen Zürich-Tümpel.
1: Als ob es billiger wäre.
2: Genau.
1: Nein, hervorragend, hervorragend. Ich freue mich sehr. Und was mich auch würde freuen, ist, wenn wir da den Song raushauen könnten. Weil ich weiss gar nicht, ob wir im Sommerprogramm Schubidu spielen. Doch, ich kann mich spielen, oder? Weißt du auch nicht?
3: Nein.
1: Lies doch die Briefings einmal durch, bitte, Frau
3: Bärmli.
1: Also,
3: ich bin noch nicht so weit im Kopf. Ich bin immer noch jetzt voll im Arbeitsprogramm.
1: Also gut. Biljana, er kommt.
2: Ja. Okay. Please don't do
1: that to me. Oh, jetzt habe ich noch drin gespielt. Du darfst nochmal. Ist gut?
2: Ja. Please don't
1: do that to me. Ausnahmsweise.
3: Nicht so schwierig, würde ich sagen.
1: Mm-mm.
2: Sagt mir schon etwas, aber ich komme nicht drauf. Nein.
3: Also nicht einmal raten, weil du hast jetzt einfach eine Chance, um irgendeinen Wild Guess zu
1: lassen. Das lasse ich doch, wenn sie gerne verlieren.
3: Ich verstehe das nicht, wenn man nicht mal ratet.
2: Nein. Es liegt mir schon auf der Zunge, aber ich komme gerade nicht drauf.
1: Ja, das macht doch nichts.
3: Schade, nichts gewesen.
1: Schleppen wir es durch, entweder bis am Montag oder bis nach der Ferien.
3: Ja, wir sehen sich nicht mehr am Montag.
1: Genau.

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0: Das ist Energy am Freitag, 10. Juli. Es ist 10 Uhr. Guten Morgen.
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0: Aus dem Nachrichtenstudio, der Niki Stettler.
2: Es dürfte der teuerste Nacht in der Geschichte der Schweizer Landesregierung sein. Beim G7-Treffen, das vor gut 3 Wochen war, hat die Schweiz die Sicherheitskosten übernommen. Und das, obwohl die Versammlung im französischen Evian über die Bühne gegangen ist. Die Demonstranten aber, die sind auf Schweizer Seite der Grenzen auf die Strasse gegangen. Geplant wäre gewesen, dass Frankreich darum auch einen Teil dazu beiträgt. Dem ist jetzt aber nicht so. Dafür hat Guy Parmelin dürfen am G7-Treffen mit den Staats- und Regierungschefs gut Nacht essen. Im Dachverband der Pflegeberufe kommt es zum Knall. Erst Anfangsjahr ist die Allianz Care gegründet worden. Jetzt müssen sie laut den Tamedia-Zeitungen jede 5. Person entlassen. Man hätte sich verrechnet und die Mitgliederzahlen zu hoch eingeschätzt. Darum sind jetzt Personalkosten höher als die Einnahmen. Und jetzt müssen 17 von 91 Angestellten gehen. Besonders in der Berner Sektion hätte es zuletzt ziemlich heftig rumort. Der Donald Trump macht einen weiteren Angriff auf die amerikanische Demokratie. Bei den Wahlen gibt es seit ein paar Jahrzehnten eine unabhängige Kommission, die schaut, dass alles reibungslos über die Bühne geht. Dort drin sitzen jeweils 2 Demokraten und 2 Republikaner. Jetzt, nur ein paar Monate vor den Midterm-Wahlen, drängt der US-Präsident Donald Trump alle Mitglieder aus dieser Wahlkommission raus. Seine Gegner werfen ihm vor, die Wahlen in ein totales Chaos zu führen.
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0: Auch heute am Freitag gibt es wieder wunderbares Sommerwetter. Wir messen jetzt schon um die 23 Grad und bis zu 31 sogar an gewissen Orten 34 Grad warm. Wird es heute am Freitag, wo es sonnig ist und eben heiss. Ein paar Quellwölkchen gibt es über den Bergen und dort vielleicht auch zum Teil ein paar Hitzegewitter. Aber im Flachland unten den ganzen Tag durch wunderschön. Und morgen am Samstag machen wir genau gleich weiter. Heiss, sonnig bei 31 bis 34 Grad.
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0: 3:10 haben wir es. Ich schicke liebe Grüße zu dir ins Auto und sage dir, wo du anstehen musst in der Region Zürich-Aargau. Da haben wir Stau auf der A1 Richtung St. Gallen ab Dietikon bis an Gubristunnel. Dann hat es einen Unfall gegeben auf der A1 St. Gallen Richtung Zürich ab Oberwinterthur bis Winterthur Nord. Darum Stau. Dort könnte es sein, dass es auslaufendes Öl gibt. Also Achtung, es gibt eine veränderte Verkehrsführung und die Fahrbahn ist auf einen Fahrstreifen verengt. A1 St. Gallen Richtung Bern, ab dem Rastplatz Balterswil bis Zürich Nord musst anstehen und Stau gibt es noch auf der A3 Richtung Basel, ab Burdorf Nord bis ans Limmataler Kreuz. In der Region Basel hast du Stau auf der A2 Richtung Luzern, ab der Verzweigung Wiese bis Basel-Wettstein und auf der A3 Richtung Zürich, ab dem Grenzübergang Basel-Saint-Louis bis zu der Verzweigung Wiese. In der Region Zentralschweiz stehst du im Stau auf der A2 Richtung Gotthard, auf dem Weg in Süden, ab Wassen bis Göschenen 2 Kilometer, heisst für dich 20 Minuten, wo es länger geht. Und dann musst du auch noch anstehen, Stop and Go auf der A2 Richtung Gotthard ab Beckried bis Aselisberg-Tunnel wegen Bauarbeiten. Ich wünsche dir viel Geduld, viel Nerven, eine gute und sichere Fahrt.
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0: Friday Edition, heute der 10. Juli und dann können wir uns freuen auf Sommersounds. In der nächsten halben Stunde mit dabei der Alvaro Soler mit Macchia. Aber auch der wunderschöne Song von Codaline mit High Hopes.
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0: Merci, hast du eingeschaltet heute auf Energy. Ich begleite dich bis um 3. Mein Name ist Laura Kürbisch. Grüezi.

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1: Wir haben es 20:10 hier auf Energy an dem Freitag, 10. Juli. Und jetzt stell dir ganz kurz vor, Gänsehaut, den Bass spüren, den Alltag kurz vergessen, den Sommer geniessen, Sonnenuntergang, pure Energie, tanzen, loslassen und zusammen feiern. Und im besten Fall noch zu guter Musik. Zum Beispiel von der Nina Chuba.

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0: Just Don't Cry. Das ist Fergie auf Energy, deinen Vormittag mit uns von dem Freitag, 10. Juli. 20 vor 11 haben wir das Friday Edition, wo wir mal miteinander ein bisschen über das Gewicht reden müssen. Ja, oder? Sommerkilos. Kennst du das Problem? Gönnst du dir ab und zu Sachen oder bist du eher so die Person, die sagt, nein, eigentlich gönn mir eher weniger, weil ich eben meine Sommerfigur behalten will. Hey, du glaubst nicht. Ich habe gestern eine Sprachnachricht bekommen von meiner besten Freundin. 7 Minuten am Abend, am 11. Wo sie mir erzählt hat, dass sie so Lust auf einen Döner hat, schon seit 2 Wochen. Und dann hat sie sich zum Mittag einen Döner gönnt. Am Abend hat sie mit einer Freundin abgemacht und die hat Lust auf einen Döner. Also hat sie sich einfach einen zweiten gönnt. Zum Mittag und zum Nacht. Sie fand, man muss eben auch mal geniessen und die Feste feiern, wie sie fallen, oder? Das sehe ich genau gleich. Darum sind wir mal auf die Strasse gegangen, haben gefunden, wie sehen die das, oder? Wegen Essen, Ernährung im Sommer, Sommerfigur.
1: Puh, ist mir eigentlich gleich, ich schaue gar nicht. Ich mache das, was ich will.
2: Aufpassen müsste ich schon. Aber der Genuss der darf für mich wegen dessen eben gleich nicht in den Hintergrund kommen. Ich genieße den Sommer sehr genießen mit einem Glas Wein oder eben irgendeinem feinen Essen und so.
0: Ich habe das Gefühl, dass irgendwie am Anfang des Sommers hast du nur Lust auf Melonen-Feta-Salat, magst nicht so viel essen, nachher gewöhnst du dich an die Temperatur und plötzlich findest du Burger, Döner, Pizza, alles geht.
3: Ich gehöre zu beiden Sorten. Ich genieße das Leben und ja.
0: Ich möchte von dir wissen, wie machst du es du? Bist du eher die Person, die schaut oder die Person, die sich gönnt?
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0: So, und du solltest eigentlich wissen, dass du deinen Körper lieben sollst, oder? Und keinen Krieg mit dem sollst führen. Genau, das sagt auch der Jason Derulo in seinem Song Love.

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0: Kesha mit Austin. Das ist Energy an dem Freitag, 10. Juli.
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0: Mit einem Update von Niki Stettler.
2: Es dürfte der teuerste Nacht in der Geschichte der Schweizer Landesregierung sein. Beim G7-Treffen, das vor gut 3 Wochen war, hat die Schweiz die Sicherheitskosten übernommen. Und das, obwohl die Versammlung im französischen Evian über die Bühne gegangen ist. Die Demonstranten aber, die sind auf Schweizer Seite der Grenzen auf die Strasse gegangen. Geplant wäre gewesen, dass Frankreich darum auch einen Teil dazu beiträgt. Dem ist jetzt aber nicht so. Dafür hat Guy Parmelin dürfen am G7-Treffen mit den Staats- und Regierungschefs gute Nacht essen. Der Donald Trump macht einen weiteren Angriff auf die amerikanische Demokratie. Bei den Wahlen gibt es seit ein paar Jahrzehnten eine unabhängige Kommission, die schaut, dass alles reibungslos über die Bühne geht. Dort drin sitzen jeweils 2 Demokraten und 2 Republikaner. Jetzt, nur ein paar Monate vor den Midterm-Wahlen, drängt der US-Präsident Donald Trump alle Mitglieder aus dieser Wahlkommission raus. Seine Gegner werfen ihm vor, die Wahlen in ein totales Chaos zu führen. Mexiko will rechtliche Schritte gegen die US-Einwanderungsbehörde ICE einschlagen. Wie es vom Außenministerium heisst, sind bis jetzt bei den Abschiebungen zurück auf Mexiko 3 Staatsbürger bei Razzien und 14 in der Migrationshaft ums Leben gekommen. Man könne auf solches Verhalten von ICE nicht immer nur diplomatisch reagieren, sagt die Präsidentin von Mexiko. Jetzt bräuchte es Massnahmen.
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0: Herrliches Sommerwetter dürfen wir geniessen, auch heute zum Start in Richtung Weekend. Perfekt. Mit Temperaturen von 25 Grad jetzt und gegen Nachmittag haben wir 31 bis 34 Grad. Im Flachland ganz viel Sonne, nur wenige Wolken über den Bergen. Dort könnte es auch sein, dass es vielleicht mal ein Hitzegewitter gibt. Das ist nicht ganz ausgeschlossen. Mal am Samstag ist es auch meistens sonnig und heiß bei 31 bis 34 Grad. Und wenn ich ein bisschen den Ausblick mache auf Sonntag, Montag, Dienstag sieht überall super aus, bis zu 34 Grad.
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0: Liebe Grüße zu dir ins Auto. Am 3 ab 11 Uhr, wo du im Stau stehst, in der Region Zürich-Aargau, auf der A1 Richtung St. Gallen, ab Dietikon bis an Gubristunnel. Dann auch auf der A1 Richtung Zürich, ab Oberwinterthur bis Winterthur Nord hat es Stau wegen einem Unfall. Dort bestock vor durch auslaufendes Öl, gibt eine veränderte Verkehrsführung und die Fahrbahn ist auf 1 Fahrstreifen verengt. Auch noch Stau hast du auf der A3 Richtung Basel, ab Burdorf Nord bis ans Limmataler Kreuz. In der Region Bern-Mittelland Stau wegen einem Pannenfahrzeug auf der A1 Richtung Bern, ab Wankdorf bis Bern-Forsthaus, dort der rechte Fahrstreifen gesperrt. Dann hast du auch noch Stau wegen einem Unfall auf der A8 Spiez Richtung Interlaken, ab Leissingen bis Interlaken West gibt es eine wechselseitige Verkehrsführung und du musst einiges an Mehrzeit einberechnen. Und in der Region Basel gibt es Stau auf der A2 Richtung Luzern, ab der Verzweigung Wiese bis Basel-Wettstein und auf der A3 Richtung Zürich, ab dem Grenzübergang Basel-Saint-Louis bis zu der Verzweigung Wiese, musst sicher mit einer halben Stunde mehr rechnen. In der Region Zentralschweiz, da haben wir 4 Kilometer Stau auf dem Weg in den Süden. Ab Amsteig bis Göschenen brauchst du 40 Minuten länger. In der Gegenrichtung 1 Kilometer, wo du etwa 10 Minuten mehr musst rechnen. Ein Pannenfahrzeug haben wir auf der A2 Luzern Richtung Gotthard in der Höhe von Luzern-Kriens. Dort ist der Fahrstreifen blockiert bei der Einfahrt. Dann haben wir auch noch Stau auf der A2 Richtung Gotthard ab der Verzweigung Rotsee bis auf Luzern-Kriens. Und auch noch auf der Strecke ab Beckeried bis an Seelisberg-Tunnel. Eine gute und sichere Fahrt, vor allem aber viel Geduld.
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0: Friday Edition hier auf Energy. 10. Juli haben wir es und wir müssen noch mal schnell Revue passieren lassen, oder? Was passiert ist am Dienstagabend?
4: Ruben Vargas.
0: Was für ein historischer Moment. Viertelfinale, endlich mal wieder, seit 1954. Crazy. Und gewonnen haben wir gegen Colombian. Das hat sie nicht erfreut. Shakira, Kolumbianerin, sicherlich ein bisschen traurig war, als Video kursiert von ihr auf Instagram. Aber hey, sie macht gute Musik, sie wartet auf uns hier mit ihrem Fußball-WM-Song «Die Die» zusammen mit Burna Boy. Und wir freuen uns jetzt schon auf den Schweizer Match in der Nacht von Samstag auf Sonntag am 3 gegen Argentinien. Ja, hoffen wir schaffen es. Hopp, Schweiz!
5: Es ist mega, wir schaffen das. Schliesslich sind wir Schweizer.
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0: Deinen Vormittag mit uns von Energy. Das sind Klock Klock aus Mannheim mit Out of the Dark. Ich bin Laura Kürbisch. Schön, bist du da.

0: mit West Coast.
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0: Nach 8 Minuten, dann ist es 11:30. Um die Zeit reden wir immer mit der Energy News Redaktion.
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0: Wenn die englische Fußballnazi morgen am Spoten oben im WM-Viertelfinale gegen Norwegen spielt, drücken nicht nur die Fans von den Three Lions den Engländer Däumen, sondern auch zahlreiche Hilfswerke. Seit fast 20 Jahren landen nämlich die Länderspielprämien nicht in die Säcke der Spieler, sondern gehen vollumfänglich an Hilfsorganisationen wie UNICEF oder Help for Heroes. Wer ist auf diese coole Idee gekommen? Niki Stettler aus der Energy News Redaktion.
4: Ja, auf diese coole Idee ist ein ziemlich cooler Typ gekommen, würde ich sagen. Es ist nämlich in der Ära David Beckham entstanden, etwa 2007. Ja, und er ist mit dieser Idee hinführen und ich finde das echt eine coole Sache.
0: Was meinst du, wie viel kommen die Schweizer an Prämie echt über? Weiss man das?
4: Ja, also bis jetzt, also mit der Qualifikation für den Viertelfinal, haben sie 15 Millionen bekommen, also der Verband. Mhm. Und wenn sie sich dann jetzt eben noch eine Runde weiter qualifizieren, dann gibt es nochmal zusätzlich 7 Millionen. Also auch da kommt ein rechter Batzen Geld zusammen.
0: Ja gut, aber mit dem rechten Batzen Geld, wie du es nennst, was könnte man mit dem anstellen, mit diesen Prämien in der Schweiz?
4: Ja, man könnte glaube ich auch da ein paar gute Organisationen unterstützen, die vielleicht, ich weiss auch nicht, den Frauenfußball fördern oder Behindertensport fördern oder ja, einfach so ein bisschen etwas, was der Allgemeinheit wieder zugutekommt, habe ich das Gefühl. Ich glaube, dann würde sich die Nazi auch mit dem Erfolg noch ein bisschen beliebter machen, als sie jetzt schon sind.
0: Also, du meinst, es ist in naher Zukunft angedacht, dass man so etwas zurückgibt in der Nation?
4: Ja, ich habe jetzt vom Verband nichts gehört, dass sie da etwas auf dem Plan haben, aber ganz ehrlich, meine Fußball verdienen genug, dass sie auf diese Prämie könnten verzichten. Und bei 15 Millionen geteilt durch die 23 Spieler bleibt ja dann auch nicht mehr so wahnsinnig viel für jeden Einzelnen übrig.
0: Also ich muss schon sagen, Sympathiepunkte gehen raus für Three Lions, oder? Für England. Morgen Abend übrigens treffen sie auf Norwegen am Abend um 11:00.

0: geil.
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1: Deine langsame Start in die Mittagspause. Freitag, der 10. Juli, 11:30 haben wir es.
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1: Ziemlich einfach und easy erzählt das Wetter. Es ist einfach schön, sommerlich und heiß mit 31 bis 34 Grad heute. Wir haben ein paar Quellwölkchen über den Bergen, sonst aber im Flachland schön und trocken. Und genau so machen wir weiter, auch morgen am Samstag, auch am Sonntag, auch am Montag. Herrlich!
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1: Nicht ganz so einfach erzählt ist die Verkehrssituation. Es ist einiges los auf der Straße am 1 Minute über der 11:30. Ich sage dir einfach, wo du im Stau stehst, das machst du in der Region Zürich-Aargau und zwar auf der A1 Richtung St. Gallen ab Dietikon bis an Gubristunnel. Auch auf der A1 Richtung Zürich ab Oberwinterthur bis Winterthur Nord wegen einem Unfall dort der Stau. Es besteht noch Gefahr, dass auslaufendes Öl irgendwo rauskommt, also veränderte Verkehrsführung, die es dort gibt. Dann haben wir auch noch einen Stau auf der A1 Richtung Zürich, in der Höhe von Ohringen, bei der Einfahrt, die ist gesperrt wegen dem auslaufenden Öl. Dann Stau auf der A3 Richtung Basel am Burdorf Nord bis ans Limmataler Kreuz. Region Bern-Mittelland, A1 Richtung Bern, ab Wankdorf bis Bern-Forsthaus, wo du musst anstehen. Und auch noch wegen einem Unfall, A8 Richtung Interlaken, ab Leissingen bis Interlaken West. Dort musst du mit einiges an mehr Zeit rechnen. Dann Region Basel, Stau auf der A2 Richtung Basel ab der Verzweigung Hagnau bis zu der Verzweigung Wiese, dann auch in der Gegenrichtung ab der Verzweigung Wiese bis Basel-Wettstein. A3 Richtung Zürich ab dem Grenzübergang Basel-Saint-Louis bis zu der Verzweigung Wiese brauchst du eine halbe Stunde länger. In der Region Zentralschweiz haben wir 4 km Stau auf deinem Weg in Richtung Süden, ab Amsteig bis Göschenen. 40 Minuten, die du mehr musst rechnen, in der Gegenrichtung sind es 2 km, heisst 20 Minuten länger. Dann gibt es ein Pannenfahrzeug auf der A2 Richtung Gotthard in der Höhe von Luzern-Kriens, Verkehrsbehinderungen. Der Fahrstreifen blockiert dort bei der Einfahrt und dann noch Stau auf der A2 Richtung Gotthard ab Beckeried bis an Seelisberg-Tunnel. Viel Geduld, dir gut zu haben und eine gute Fahrt.
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0: Usher und Pitbull auf Energy. DJ got us falling in love again. 20 vor 12 Uhr, deinen Vormittag mit Energy von diesem Freitag. Und wir wollen wissen, wie geht es eigentlich der Fiona? Wo ist die gute Frau eigentlich?
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0: Ja, sie ist seit Tagen unterwegs. Und jetzt ist Freitag das grosse Update. Fiona, wie geht's dir?
2: Oh, liebe Laura. Ich weiss gar nicht, wann ich anfangen soll. Das war mir etwas diese Woche. Also wirklich vom Montag bis und mit am Donnerstag am Paddeln, damit ich irgendwie von Bern nach Olten komme und immerhin heute an diesem Freitag noch frei machen kann. Ja, ich weiß gar nicht, was ich sagen soll. Die letzte Etappe war ziemlich hart. Es ist von Solothurn nach Olten gegangen. Doch noch mal fast 40 Kilometer, die wir eigentlich mit völlig unterschätzt haben.
0: Also ich habe Insta-Stories gesehen auf Energy.ch. Ich muss sagen, sie sieht richtig gut und erholt aus. Aber sie tönt irgendwie nicht ganz so. Sie tönt schon ein bisschen angeschlagen an der Stimme. Ist es gleich noch cool gewesen?
2: Es hat natürlich auch seine positive Seite gehabt. So schön zu sein, wie viele Leute wir von euch treffen durften. Und vor allem die riesige Unterstützung, die ihr geleistet habt. Richtig, richtig cool. Merci vielmals. Was ich auch noch sagen muss, ich bin ziemlich schön vorbereitet für den Sommer. Wie, ich muss sagen, ich sehe aus wie eine Velofahrerin. Also ich habe wirklich so ein weisses, kurzes Höschen, das sich abgezeichnet hat. Aber ja. Und Po, habe ich mir auch ziemlich verbrannt, wenn ich das so sagen darf. Und zwar, weil wir ständig auf diesem heißen Gummibootrand gesessen sind. Aber trotz allem, jetzt muss ich sagen, war schon noch eine coole Challenge gewesen. Auch wenn es nicht ganz ohne ist und ich ziemlich Schulter- und Oberarmmuskelkater heute Morgen.
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0: von den Gewohnheiten von der Laurel gehen wir über zu den schlechten Angewohnheiten. My bad habits lead to late nights. Bad habits vom Ed Sheeran wartet auf uns nach den 12 News. Aber auch Zara Larsson sorgt für Stimmung. Lush Life gibt's für dich nach den 12.
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0: Im Nachrichtenstudio ist der Niki Stettler.
2: Die Schweiz ist ein Land voll zufriedener, naturnahen Menschen. Das zeigt eine Umfrage vom Forschungsinstitut GFS Bern. Als wichtigster Punkt, dass unser Land zusammenhält, gilt den allermeisten an, dass es für sie die direkte Demokratie ist. Auf dem zweiten Platz landet dann im Ranking der Wohlstand und auch die Sicherheit wird als Hochsgut bewertet. Fast 3/4 der Schweizerinnen und Schweizer gehen an, dass sie im Allgemeinen sehr zufrieden sind. Ein Glücksbringer-Besuchli hat es für die Schweizer Nazi gegeben. Beim ersten Training in Kansas hat der ehemalige NFL-Star Christian Okoye vorbeigeschaut und hat sich mit den Fußballcracks über Trainingsmethoden im American Football austauscht. Zurück im Hotel haben sie dann auf jedem Zimmer ein Trikot von einem Spieler von den Kansas City Chiefs gefunden und bei ihrer Heimstärke dürfte das ziemlich sicher ein gutes Omen sein. Mexiko will rechtliche Schritte gegen die US-Einwanderungsbehörde ICE einschlagen. Wie es vom Außenministerium heisst, sind bis jetzt bei den Abschiebungen zurück auf Mexiko 3 Staatsbürger bei Razzien und 14 in der Migrationshaft ums Leben gekommen. Man könne auf solches Verhalten von ICE nicht immer nur diplomatisch reagieren, sagt die Präsidentin von Mexiko. Jetzt bräuchte es Massnahmen.
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0: Bodywetter heute am Freitag mit 31 bis 34 Grad. Richtig heiß, schwitzig, sonnig. Mit ein paar Quellwölkchen über den Bergen. Und genau so machen wir weiter. Am Samstag, am Sonntag, am Montag. Mit immer 31 bis 34 Grad.
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0: Einiges los auf der Straße. Schicke liebe Grüße zu dir ins Auto am 2 ab 12, wo du anstehen musst in der Region Zürich-Aargau wegen einem Unfall auf der A1 Richtung Zürich. Ab Oberwinterthur bis Winterthur Nord. Dort besteht Gefahr durch auslaufendes Öl. Gibt eine veränderte Verkehrsführung. Dann haben wir auch noch Stau wegen dem auslaufenden Öl auf der A1 Richtung Zürich in der Höhe von Ohringen. Dort ist die Einfahrt nämlich gesperrt. Region Bern-Mittelland, Stau auf der A2 Richtung Luzern, ab der Raststätte Tiefengraben bis auf Herkingen. Dann gibt es auch noch Stau wegen einem Unfall auf der A8 Spiez Richtung Interlaken, ab Leissingen bis Interlaken West. In der Region Basel, Stau auf der A2 Richtung Luzern, ab der Verzweigung Wiese bis Basel-Wettstein und dann auch noch auf der A3 Richtung Zürich, ab dem Grenzübergang Basel-Saint-Louis bis zu der Verzweigung Wiese, wo du sicher etwa eine halbe Stunde mehr brauchst. Dann haben wir die Region Zentralschweiz drauf, wo es 4 Kilometer Stau gibt am Gotthard, ab Amsteig bis Gösch 40 Minuten länger. In der Gegenrichtung 2 km heisst 20 Minuten, wo mehr musst rechnen. Stau wegen einem Pannenfahrzeug gibt es auf der A2 Basel Richtung Gotthard ab Emmenort bis an Sonnenberg-Tunnel. Der linke Fahrstreifen ist gesperrt und du brauchst sicher etwa eine ganze Viertelstunde länger, das wegen einem defekten TÜV. Dann haben wir auch noch Stau auf der A14, Zug Richtung Luzern ab Buri bis zu der Verzweigung Rotsee und auf der A2 Richtung Gotthard ab Beckeried bis an Seelisberg-Tunnel. Wünscht dir viel, viel Geduld und ein gutes Ankommen an dein Ziel.
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0: J-Lo zusammen mit dem David Guetta. Mit diesen zwei starten wir im Mittag. Save me tonight. Ich bin Laura

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1: Noch 9 Minuten, dann haben wir es 12:30. Das ist Energy an deinem Freitag.
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1: So, da schallt's und schallt's. Gut, dann würde ich sagen, nehmen wir jemanden ab. Schauen wir, wer da ist. Energy, da ist Laura. Hallo, wer ist da?
2: Ja, hoi Laura, da ist Katja.
1: Katja, hoi, grüß dich. Katja, du möchtest gerne zum Boschi.
2: Genau.
1: Hey, erzähl, warum willst du unbedingt zum Boschi? Und wer nimmst du mit, wenn du kannst gehen?
2: Ich nehme meinen Sohnemann mit. Es sind Schulferien. Mhm. Und wir wohnen in Kirchberg. Also, ab an den See, wie immer. Und noch eine gute Musik mit dem Boschi.
1: Okay, und wenn du jetzt zu deinem Sohnemann würdest gehen und ihm würdest sagen, hey, los, wir haben Billett gewonnen für den Boschi. Was ist die Antwort von ihm?
2: Geil.
1: Wie alt ist denn dein Sohnemann?
2: 11.
1: Und der Lieblingssong von dir?
2: «Komm, bring ihn heim.»
1: «Komm, bring ihn heim.» Ja, wir hoffen, dass er das am Montag noch voller Euphorie kann singen, gell?
2: Ja.
1: Los, du gehst an die Live-Session. Gratuliere.
2: Merci vielmals.
1: Hey, sehr, sehr gern. 2 Billette gehören dir und deinem Sohnemann. Ich wünsche euch einen wunderbaren Sommer oben mit dem Baschi und ganz viel Spass.
2: Merci vielmals.
1: Hey, schönen Tag dir. Ciao.
2: Merci auch. Tschüss.
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Voller Energie, Riffs und dem Sound, wo Generationen prägt. Foreign Tongues von The Rolling Stones, jetzt der Halb.

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3: Deinen Mittag mit Energy, 1 Minute nach, dann haben wir es 12:30.
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3: Sommer, Sonne, Sonnenschein. Wir geniessen es einfach, oder? Also der Sommer ist da, er geht nicht mehr weg. So fühlt es sich an zumindest. Mit Temperaturen von 31 bis 34 Grad. Wieder richtig heiß heute am Freitag. Ein paar Quellwölkchen über den Bergen, sonst den ganzen Tag durch. Schön. So machen wir weiter am Samstag, am Sonntag, am Montag, am Dienstag. Immer heiß und schön bei 31 bis 34 Grad.
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3: Punkt 12:30 haben wir es und im Stau stehst du in der Region Zürich-Aargau auf der A1 Richtung Zürich, ab Oberwinterthur bis Winterthur Nord wegen dem Unfall. Dort besteht immer noch Gefahr durch auslaufendes Öl und es gibt eine veränderte Verkehrsführung. Auch auf dieser Strecke in der Höhe von Ohringen ist die Einfahrt gesperrt. In der Region Bern-Mittelland haben wir Stau auf der A2 Richtung Luzern, ab der Raststätte Tiefengraben bis auf Herking. In der Region Basel stehst du im Stau auf der A2 Richtung Basel, ab der Verzweigung Hagnau bis zu der Verzweigung Wiese, in der Gegenrichtung ab der Verzweigung Wiese bis Basel-Wettstein. Die A3 macht Probleme Richtung Zürich, ab dem Grenzübergang Basel-Saint-Louis bis zu der Verzweigung Wiese. Dort brauchst du sicher etwa eine ganze halbe Stunde länger. Ein Unfall hat es auf der A3 St. Johann-Tunnel Basel Richtung Zürich in der Höhe von Basel, wo dort der Fahrstreifen verengt ist. In der Region Zentralschweiz 3 km Stau Richtung Gotthard, ab Quinto bis Airolo brauchst du eine halbe Stunde sicher länger und in der Gegenrichtung ab Amsteig bis Göschenen sind es 4 km, heisst 40 Minuten, wo du mehr musst rechnen. Dann haben wir da zwei drauf. Basel Richtung Gotthard, ab Emmen Nord bis an Sonnenberg Tunnel gibt es ein Pannenfahrzeug. Dort ist der linke Fahrstreifen gesperrt und du brauchst sicher etwa eine Viertelstunde länger. A2 Richtung Gotthard, ab Beckeried bis an Seelisberg Tunnel, auch dort musst du anstehen. Dann gibt es noch ein Pannenfahrzeug auf der A8 Brienz Richtung Sarne, ab Giswil Nord bis Sarne Süd. Die Strecke ist gesperrt und der Verkehr wird umgeleitet. Stau hast du noch auf der A14 Zug Richtung Luzern, ab Buri bis zu der Verzweigung Rotsee. Viel Geduld dir, eine gute Fahrt an dein Ziel.
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0: 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In deiner Mittagspause mit der Kenya Grace. Strangers.
1: 18 Minuten noch, dann haben wir es eins. Und irgendwie hört das Gefühl nicht auf, oder? Seit dem Dienstag. Das richtig gute Gefühl, das wir haben, weil die Schweizer Nazi im Viertelfinale ist. Und das erste Mal wieder seit 1954. Das ist wirklich crazy. Unter den besten 8 Mannschaften von dieser Fußball-Weltmeisterschaft. Insgesamt sind es mal 48 Mannschaften gewesen. Ah, herrlich. Da kommt gerade wieder Stimmung auf, oder? Also ein Gefühl, das du einfach nicht vergessen
2: willst. Oh mein Gott, ich glaube nicht, wie geil ist das. So geil, so geil, so geil, Viertelfinale.
1: Und der Moment auf SRF, oder, wo der Sascha Rufer durchgedreht ist.
3: Ruben Vargas, Vargas.
1: So, wir freuen uns jetzt schon auf den Match vom Samstag auf den Sonntag in der Nacht um 3 gegen Argentinien. Und dann sagen wir hoffentlich Ade Messi, oder? Der nächste Song, genau um das geht es nämlich in dem Can't Stop the Feeling. Man kann das Gefühl einfach nicht stoppen, weil es sich einfach so gut anfühlt. Energy mit dem Justin Timberlake.

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0: ist Dua Lipa mit Houdini auf Energy. Deine Freitag, den 10. Juli.
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0: Mit dem Niki Stettler.
2: Die Schweiz ist ein Land voll zufriedener, naturnahen Menschen. Das zeigt eine Umfrage vom Forschungsinstitut GFS Bern. Als wichtigster Punkt, dass unser Land zusammenhält, gilt den allermeisten an, dass es für sie die direkte Demokratie ist. Auf dem zweiten Platz landet dann im Ranking der Wohlstand und auch die Sicherheit wird als Hochsgut bewertet. Fast 3/4 der Schweizerinnen und Schweizer gehen an, dass sie im Allgemeinen sehr zufrieden sind. Die Bündner Gemeinde Albula-Alvra spricht einen grossen Batzen für die Umsiedlung vom Dorf Brienz. Die Bewohner dort müssen flüchten, weil sie von den Bergstürzen gefördert sind. Die Gemeinde spricht für das fast 83 Millionen Franken. Das hat die Gemeindeversammlung gestern beschlossen. Die Gemeinde muss jetzt die Umsiedlung aber nicht allein berappen. Der Kanton Graubünden und auch der Bund übernehmen gut 90% der Kosten. Ein Glücksbringer-Besuchli hat es für die Schweizer Nazi gegeben. Beim ersten Training in Kansas hat der ehemalige NFL-Star Christian Okoye vorbeigeschaut und hat sich mit den Fußballcracks über Trainingsmethoden im American Football austauscht. Zurück im Hotel haben sie dann auf jedem Zimmer ein Trikot von einem Spieler der Kansas City Chiefs gefunden und bei ihrer Heimstärke dürfte das ziemlich sicher ein gutes Omen sein.
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0: Sommerlich, herrlich, heiß haben wir es bei 31 bis 34 Grad. Die Schweiz ist angesagt, heute am Freitag, nicht nur heute, auch morgen am Samstag, am Sonntag, am Montag, an allen Tagen wunderbares Wetter, ziemlich blauer Himmel, ein paar Quellwolken über den Bergen, nur dort in den Bergregionen können es zum Teil ein Hitzegewitter geben, sonst aber sonnig und schön.
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0: Zweierweise haben wir, schickt dir liebe Grüße zu dir ins Auto, wo du Stau hast in der Region Zürich-Aargau wegen einem Unfall auf der A1 Richtung Zürich ab Oberwinterthur bis Winterthur Nord. Dort besteht Gefahr durch auslaufendes Öl, gibt eine veränderte Verkehrsführung. Dann A1 St. Gallen Richtung Zürich. In der Höhe von Ohringen ist die Einfahrt gesperrt wegen diesem Unfall. Ein Pannenfahrzeug gibt es auf der A3 Richtung Zürich ab Effingen bis auf Bruck, dort gibt es eine Fahrbahnverengung. Dann haben wir Stau in der Region Bern-Mittelland auf der A2 Richtung Luzern, ab Egerkingen bis auf Herkingen. In der Region Basel auf der A2 Richtung Basel, ab der Verzweigung Hagnau bis zu der Verzweigung Wiese. Auch in der Gegenrichtung ab der Verzweigung Wiese bis Basel-Wettstein. Dann stehst du auch im Stau auf der A3 Richtung Zürich, ab dem Grenzübergang Basel-Saint-Louis bis zu der Verzweigung Wiese. Braucht sicher etwa eine ganze halbe Stunde länger. Und einen Unfall hat es gegeben auf der A3 St. Johann-Tunnel Basel Richtung Zürich in der Höhe von Basel Verkehrsbehinderungen. In der Region Zentralschweiz hast du 4 km Stau auf der A2 Richtung Gotthard ab Amsteg bis Göschenen. Brauchst du etwa 40 Minuten länger. In der Gegenrichtung sind es 3 km, wo du sicher eine halbe Stunde mehr musst rechnen. Dann haben wir Stop and Go auf der A2 Richtung Gotthard ab Emmen Süd bis an Sonnenbergtunnel. Auch im Stau stehst du auf der A2 Richtung Gotthard ab Buchs bis an Seelisbergtunnel. Und dann haben wir noch drauf die A8 Brienz Richtung Sarnen ab Giswil Nord bis Sarnen Süd. Die Strasse ist gesperrt. Wegen einem Pannenfahrzeug gibt es dort eine Verkehrsumleitung. Ich wünsche dir viel Geduld, eine gute und sichere Fahrt.
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0: Es ist Sommer, es ist heiss, die Leute sind am Schwitzen. Nach der Mittagspause wieder zurück am Arbeitsplatz und der Sonnentanz, den müssen wir eigentlich gar nicht machen, weil in den nächsten Tagen bleibt es einfach nur heiss und sonnig und schön. Klangkarussell mit Sonnentanz gibt es fürs Feeling trotzdem hier auf Energy. Zusammen gehen wir durch den Nachmittag, du und ich, Hand in Hand. Ich bin Laura Kürbisch und schenke dir jetzt 5 Sekunden Abkühlung.
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0: Ja, mit Gimme Love, das ist dein Nachmittag mit Energy.
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0: 20.01 haben wir es gehabt und eine direkte Frage an dich. Wann bist du das letzte Mal an einem Festival gewesen? Ja, bei mir ist es mega lang her. Ich mag mich gar nicht mehr so erinnern. Ich glaube, das war irgendwie Stars in Town in Schaffhausen gewesen. Also das ist ein mega Festival. Und wo, ja, es ist ewig her. Aber stell dir vor, du könntest gehen und dort läuft so coole Musik. Der Sean Paul ist anwesend. Vom 15. bis 18. Juli. Aber nicht nur er, es wird auch sehr emotional.

0: Wir reden vom Güschen.
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0: Also ich finde es besonders an einem Festival, gerade dort, wo du eigentlich campst. Das machst du ja jetzt auf dem Güschen nicht so. Aber ich mag mich noch erinnern, dass ich mal mit einem Zelt bin, campieren irgendwie vier Tage. Und also jetzt mit Ü30 müsste ich das glaube ich nicht mehr haben, um ehrlich zu sein. Aber sonst ist es doch cool irgendwie, dass man so unter die Leute ist, die ganzen Emotionen und das im Sommer. Oder ein bisschen Eis nimmt miteinander, herrlich. Ich möchte von dir wissen, was du mit einem Festival verbindest. Warum du ein Festival so toll findest. Da hat sich zum Beispiel die Isa bei uns gemeldet.
3: Es ist so, dass ich es unglaublich finde, für ein paar Tage dem Alltag zu entfliehen, mit Freunden zu lachen, die Lieblingsmusik zu genießen, Freiheitsgefühl zu spüren und dieses Gefühl zu wissen, mit tausenden Menschen eine absolute Erinnerung fürs Leben zu schaffen. Deswegen liebe ich Festivals.
0: Sehr schön. Also wenn du auch das so schön ankriegst wie die Isa oder noch besser, kannst du dich sehr gerne melden mit einer WhatsApp-Sprachnachricht. Ich habe nämlich hier für dich parat. Einmal zwei, vier Tagespass für den Güschen.
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0: Rihanna und Calvin Harris, We Found Love, deinen Nachmittag mit Energy von dem Freitag am 20 vor 2, wo wir miteinander bei diesem heissen Sommertag ein bisschen über die Kilos müssen reden miteinander. Ja, stehst du auch jeden Morgen auf die Waage? Sommerfigur, also wenn sie jetzt noch nicht hast, dann muss sie auch nicht mehr abheilen, oder? Oder schon für nächstes Jahr. Hey, die Frage ist, gönnt man sich oder gönnt man sich eben nicht Sachen, weil eben Sommer ist? Isst man jetzt nur noch Melonen-Feta-Salat oder kann man gleich mal eine Pizza oder einen Döner oder so etwas essen? Wie sieht es aus?
1: Puh, ist mir eigentlich gleich, ich schaue gar nicht. Ich mache das, was ich will.
2: Ich gehöre zu beiden Sorten. Ich genieße das Leben und ja.
3: Nein. Genießen, 100%, ja.
4: Aufpassen müsst ihr schon. Aber der Genuss der darf für mich wegen dessen eben gleich nicht in den Hintergrund kommen. Ich tue den Sommer sehr genießen mit einem Glas Wein oder eben irgendeinem feinen Essen und so.
0: Ich habe das Gefühl, das ganze Jahr wird genossen irgendwie, oder? Also im Sommer genießt man mit einem Glas Wein, mit einem Apero und ein bisschen Grill und im Winter kommt dann Raclette wieder. Hey, wie machst du es, oder? Genießest du den Sommer? Gönnst du dir alles Mögliche? Oder sagst du, nein, ganz, ganz wichtig, abnehmen, auf Figur schauen und so?
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0: Aber jetzt ist ja Freitag. Ich glaube, am Wochenende darf man sich auch gönnen. Spätestens, oder?

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0: Post Malone und Morgan Wallen. I had some help. Das ist Energy am 2.
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0: Richtig heiß wird es heute mit 31 bis 34 Grad. Und nicht nur heute am Freitag, sondern auch am Samstag, am Sonntag und am Montag. Alle Tage kann man zusammenfassen. Sollte im Flachland überall trocken bleiben. Hat ein paar Quellwürchen über den Bergen, aber sonst einfach sonnig, schön und heiß.
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0: Eine Minute nach der 2 haben wir es. Ich schicke liebe Grüße zu dir ins Auto, wo einiges los ist im Strassenverkehr. Region Zürich-Aargau haben wir Stau wegen einem Unfall. Auf der A1 Richtung Bern, ab dem Rastplatz Sur bis Oftringen, dort gibt es eine Fahrbahnverengung und du brauchst sicher eine halbe Stunde länger. Dann hast du auch noch Stau in der Region Bern-Mittelland auf der A1 Richtung Bern, ab Herkingen bis Wangen an der Aare. Dann gibt es Stau in der Region Basel auf der A2 Richtung Basel ab der Verzweigung Hagenau bis zu der Verzweigung Wiese und in der Region Zentralschweiz gibt es Stau auf deinem Weg in Richtung Süden. Ab Amsteig bis Göschenen 5 km, heisst 50 Minuten, wo du länger brauchst auf der A2 und in der Gegenrichtung sind es 2 km, wo mit 20 Minuten mehr musst rechnen. Dann hast du Stau auf der A2 Luzern Richtung Gotthard ab Buchs bis an Seelisbergtunnel und auch noch wegen einem Pannenfahrzeug im Stau stehen musst auf der A8 Brienz Richtung Sarnen. Die Strecke ist nämlich gesperrt, ab Giswil Nord bis Sarne Süd. Dort wird der Verkehr umgeleitet. Ich wünsche dir viel Nerven, wenn du irgendwo hier am Anstehen bist. Eine gute und sichere Fahrt.
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0: 2 Minuten nach den 2 Hammers. Das ist Friday Edition of Energy, wo Maroon 5 auf uns wartet mit ihrem wunderschönen Song Memories. Ein Wochenende, das bevorsteht, wo man auch wieder viele Erinnerungen schaffen kann. Das machen wir. Die Stimmung gibt es schon mal von Ihnen. Maroon 5 mit Memories.
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0: Aber der Start macht Tiffany Harris mit Vertigo. Ich bin Lara Kürbisch und auf Energy für dich bis um 3. Salut!

0: Deinen Nachmittag mit Gracie Abrams, Hit the Wall auf Energy.
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0: Bei Energy machen wir ja etwa die mal verrückte Sachen, aber so eine ganze Woche auf dem Fluss, ich weiss es nicht, ist schon nicht ohne.
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0: Fiona Christ vom Energy Band Team war die ganze Woche unterwegs auf dieser Mission 100 Kilometer von Bern bis Olten, damit sie nachher den Rest blau machen von der Woche. Wäre natürlich cool gewesen, oder? Wenn sie irgendwie schon am Dienstag oder Mittwoch in Olten angekommen wäre, hätte sie wie die ganze Woche noch frei machen können. Ja, jetzt ist Freitag, der 10. Juli. Fiona, wie geht's dir?
2: Oh, liebe Laura. Ich weiss gar nicht, wann ich anfangen soll. Das war mir etwas diese Woche. Also wirklich vom Montag bis und mit am Donnerstag am Paddeln, mit irgendwie von Bern nach Olten kommen und immerhin heute an diesem Freitag noch frei machen. Ja, ich weiß gar nicht, was ich sagen soll. Die letzte Etappe war ziemlich hart. Es ist von Solothurn nach Olten gegangen. Doch noch mal fast 40 Kilometer, die wir eigentlich völlig unterschätzt haben.
0: Also ich weiss nicht, ob du es nicht mitbekommen hast. Also wir haben die ganze Woche immer wieder davon geredet. Falls nicht und du möchtest wissen, wie das bildlich ausgesehen hat, das Ganze, kannst du auf das Instagram-Profil von energy_ch und dort siehst du ein paar Storys, mega herzig. Die einen Energy-Hörer haben sogar noch ein Plakat gemacht. Herzlich willkommen 12 von Fiona. Nein, wir müssen wirklich schauen. Mega herzig.
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0: Und zum guten Glück hat die liebe Fiona wenigstens heute frei machen.
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Minuten über der halben drei. Michael Patrick Kelly mit Beautiful Madness. Energy grüßt. Friday Edition von dem 10. Juli. Schön, bist du mit dabei. Und jetzt machen wir einen Switch Richtung Norwegen. Und zwar zum norwegischen DJ, Musikproduzent und Songwriter Kygo. Kennst du sicher? Unter anderem von diesem Song hier, Firestone. Oder Stole the Show. Und einer, der gerade sehr viel auf Energy läuft. Save My Love. So, und jetzt wechseln wir vom Musikproduzent und DJ auf den Fußballplatz zum norwegischen Fußballspieler Erling Haaland, der gerade überall ist, irgendwie. Also natürlich klar, auf dem Fußballplatz sowieso. Und jetzt sogar in den Charts. Sein Song von 2016 hat dank dem Kygo gerade ein riesiges Comeback erlebt. So tönt er.

erobert gerade die Charts in Norwegen. Es fehlt eigentlich nur noch, dass der Haaland nach der Karriere auf Welttournee geht. Aber bis dahin gibt es da noch einen echten Klassiker.

Show. Dienen Nachmittag mit Energy. 2 Minuten noch, dann ist es 3:15. Und am 3 übernimmt das Team von Energy Downtown und das macht heute die Manu Drachsel. Ich wünsche dir ganz viel Spass auf deinem Weg in wohlverdienten Feierabend, wohlverdientes Wochenende mit ihr. Sie wird dich da sicher perfekt begleiten. Und das sind auf Monsters and Men mit Little Talks. Wir hören uns morgen wieder ab 7 Uhr bei Energy, mein Samstag. Ich bin Laura Kürbis. Schönen Freitag.

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2: Es ist heiss. Einmal mehr heute. Temperaturen um die 32 Grad von außen. Top Werte. Vor allem die Region Basel 34 Grad. Und zwischen überall der, dass ein bisschen mehr Bäume hat. Ein bisschen kühler gefühlt. Aber eben, es ist heiss und bleibt heiss. Regen ist nicht das Thema heute.
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2: Der Verkehr, der sticht zu den Orten aus. Verkehrsupdate Punkt 3 an dem Freitagnami fangen wir auf der A1 Bern Zürich. Kriegstätten Herkingen, der hat sicher gut 20 Minuten mehr. Dann da 3 Basel Zürich, Basel St. Johann und Wiesen, sicher gut eine 4 Stunden mehr. Und dann sind wir um Gotthard unterwegs zwischen Quinto und Airolo. 2 Kilometer, also umgerechnet 20 Minuten noch human. Gegenrichtung, also Amstegg, gehst du einen 5 Kilometer. Der hat sicher schon fast eine knappe Stunde, die du musst gedulden. Kommst du gut durch.
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2: Happy Freitag wünsche ich dir. Herzlich willkommen in diesem Freitagnachmittag. Ich hoffe mal, mehr oder weniger gut unterwegs, mehr oder weniger ein bisschen abgekühlt, mehr oder weniger auch nicht mehr allzu viel To-Do-Punkte auf deiner Liste. Wir nehmen ihn zusammen und gehen ziemlich scharf Richtung Wochenende.

door Adele. Damian Energy Downtown. Unterwegs, der Tür, durch einen heissen Freitagnachmittag. Und wir geben das Beispiel Crow und gehen Richtung Deutschland, oder? Was der Crow in Deutschland ist, nämlich der Mann mit der Maske, und niemand genau weiss, wie er wirklich aussieht unter dieser Maske, das ist ein Typ mit Abfalltonnen auf dem Kopf in England. Ja, so eine silbrige Abfalltonne, wie du es kennst aus den Filmen und den Serien, oder? Gut, er ist kein Musiker, sondern Comedian. Der Graf von Mülltonnen, so wird er auch genannt. Und warum der Typ mit einer Abfalltonne auf dem Kopf in England gerade mal wieder Politik aufmischelt, und zwar auf eine unglaublich sympathische Art, wenn du mich fragst, gerade näher hier bei Energy Downtown. Unterwegs dadurch, wie gesagt, durch eine heisse Ritti. Imagine Dragons, follow you. Hallo, schön, machen wir's.

0: 4:45 war es in dem Moment. Es ist der Freitagnachmittag, von draussen schon wieder schön heiss. Oder? Deo anmachen zum dritten Mal heute etwa und Türen schnaufen, wenn möglich. Und irgendwo im Kühlschrank noch das feine, kalte Eiskaffee, das du morgen parat gemacht hast. Das wäre ein guter Moment.
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0: Mit drin in einem weiteren heissen, wunderbaren Sommertag. An diesem heutigen Freitag. Dann kommst du, liebe Niki Städtler, und erzählst irgendetwas von einem Dude in einem Küderkübel, also Abfallkübel-Kostüm. England.
4: Ja, und zwar auf höchster politischer Ebene sozusagen. Der Count Binface, also auf Deutsch übersetzt der Graf Mülltonnengesicht.
0: Hast du nur das, oder? Ist doch gut.
4: Ist grossartige Geschichte. Er will tatsächlich ins britische Parlament und setzt sich da dafür ein und hat auch ganz absurde Forderungen, die er da stellt, wenn er dann reinkommt. Zum Beispiel will er Modelleisenbahnen verstaatlichen.
0: Geil.
4: Also ja, wäre mal eine lustige Idee. Oder er will auch, dass man überall gratis parkieren kann an Plätzen, wo noch Monopoly-Felder noch benannt sind. Also
0: gut, er will ja nicht, seien wir ehrlich, dahinter steckt ein englischer Comedian und er will ja nicht unbedingt ins Parlament, er will einfach, dass eine gewisse Person nicht ins Parlament kommt.
4: Genau, und zwar der Nigel Farage. Er ist also ein nicht so beliebter Politiker bei vielen Künstlerinnen und Künstlern in Großbritannien. Und um ihn zu verhindern, hat er jetzt die Aktion quasi gestartet. Aber er hat schon ein paar Mal kandidiert, hat immer wieder probiert, so ein bisschen Aufmerksamkeit zu erregen. Und vielleicht klingt es ihm dann mal gleich, aber dann hat er, glaube ich, ein Problem.
0: Ja, weil das englische Gesetz hat nämlich keine Verhüllungen erlaubt.
4: Genau,
0: oder?
4: Kleiderordnung. Weil er tritt ja immer auf mit so einer Mülltonne auf dem Kopf. Und die müsst ihr dann ablegen, weil du hast halt wirklich eine strikte Kleiderordnung im britischen Parlament.
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3: Das ist der Freitagnachmittag unterwegs, der 10. vom Juli übrigens.
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3: Heiß und schön. Temperaturen von 33 Grad. Das ist aktuell Tatsache von draussen. Es wird über das Wochenende nicht kühler. Wir bleiben heiß unterwegs. Die Hitzewelle hat im Griff. Region Basel teils sogar Temperaturen von 35 bis 37 Grad zum Wochenstart her.
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3: Verkehrsupdate, Punkt A bei 4 A1 Bern Zürich, dort mittlerweile zwischen Kriegstedt und Herkingen sicher eine halbe Stunde mehr, die musst du einplanen. Dann A3 Basel Zürich, zwischen Basel St. Johann und Wiesen, dort verlierst du nach wie vor gut stabile 4. Stunde. Gotthard ist zwischen Quinta und Airolo 20 Minuten. Und zwischen Erstfeld und Göschen in die andere Richtung, dort ist es sicher gut schon fast anderthalb Stunden, die du musst gedulden. Gutes Ankommen wünsche ich dir.
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0: 26 wird richtig gut.
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0: Sarah Wheezy, Junge Baxter, du bist richtig Name, tschüss, ist Fieri.
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0: Heiss von aussen, 33 Grad, das wissen wir, gell, du und ich. Und wir wissen auch, das Wochenende heiss bleibt mit 34 Grad, 35 Grad heiss in Basel in Sachen Topwerte. Regen in weiter Ferne.
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0: Das ist das Verkehrsupdate, Punkt 4 an dem Freitagnachmittag und da ist einiges los. Fangen wir an auf der A1-Bahn Zürich. Kriegstätten-Herkingen, dort verlierst du sicher eine halbe Stunde. Dann A1 Zürich Richtung Bern zwischen Spleitenbach und Barek. Sie ist eine Viertelstunde. Zürich Richtung Bern, wieder vor der Rotter ist Lautenbach, dort 20 Minuten. Und dann gehen wir auf die A3 Basel Richtung Zürich zwischen Basel, St. Johann und Verzeigung Wiesen. Eine Viertelstunde mehr, auch eine Viertelstunde mehr brauchst du auf der A2 Luzern Basel zwischen dem Schweizer Hallentunnel und Basel-Badischen Bahnhof. Gotthard Zürich zwischen Quinto und Airolo 2 km, also humane 20 Minuten, wenn du so willst, in Sachen Gotthard stehen. Anderweg sieht es ein bisschen nach mehr aus. Luzern-Gotthard zwischen Erstfeld gehst du 8 km. Das zusammenrechnen ist sicher gut anderthalb Stunden. Viel Geduld!
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0: Das ist nicht der Freitag Namitsch, der Freitag kurz vor der Sommerferien oder schon mit drinnen irgendwo im Pack-Dilemma zwischen Badtüchli und allem, was noch drin muss, oder? Für das du parat bist für die lange Sommerferien. Oder allenfalls noch im Büro vor der To-Do-Liste, wo noch so die letzten drei mühsamen Punkte draufstehen, wo du eigentlich jetzt seit zwei, drei Wochen rausstüdelst, aber jetzt einfach noch machen musst, wo schliesslich schon in die Ferien oder zumindest in die Wochenende.

0: Das ist der Bruno Mars mit der unterwegs durch den Freitagnachmittag. 8:08 haben wir den Freitagnachmittag, das Hirn im Matsch, oder aktuell bei 33 Grad von draussen. Der Kauer enttrümpeln und mal wieder ein bisschen Sorge in deinem Leben wäre ein guter Moment, jetzt in diesen heutigen Tagen, über das Wochenende allenfalls, wo dort unten hast du ganz viel, was du ganz sicher kannst wegschiessen, bin ich überzeugt. Und zweitens ist dort unten einfach einiges kühler als oben ersonnen.
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0: Wir machen auch mit. Wir sagen nicht nur, was du musst machen, haben den Mannfinger rauf, sonst sind wir nicht mehr machen mit. Wir machen alles zusammen. Das Schöne und das weniger Schöne. Hingegen, Raumen ist nicht unbedingt nicht schön. Es ist der Anfang, der ein bisschen harzig ist, aber wenn du dann mal gerümpelt hast, fühlt es sich so toll an. Richtig leer, wo du wieder anfangen kannst, von vorne anfangen mit Füllen. Räumen! Teils mal ein bisschen das Energy Büro auf. Also das macht Lara Kürbisch. Sie macht da schnell mal eine erste Analyse, was es überhaupt alles zu aufräumen gibt bei uns. Und es ist eben noch so viel.
2: Manu, es ist im Fall wirklich grusig da bei uns. Ich weiss nicht, fang mal an bei der Lisa. Das Pult ist wirklich vollgestellt. Lisa, was hast du alles bei dir auf dem Pult? Und warum brauchst du das alles?
3: Das ist der Handneuers Pult. Sie hat da ihr Proteinpulver, was sehr wichtig ist, ihre Snacks und was sehe ich da noch? Irgendein Milchpulver.
2: Und du fühlst dich wohl, um hier zu arbeiten an ihrem Platz? Oder ist es einfach eine Ausrede, dass du sagst, es ist Hanna eigenes Pult?
3: Hey, ich fühle mich wohl, aber nur wegen meiner Banknachbarin. Darum hocke ich eigentlich da.
2: Zu dieser Banknachbarin gehen wir gerade. Das ist Samantha. Und Samantha, dein Pult ist ziemlich frei. Ich sehe da nur eine Wasserflasche, aber da rechts hat es nochmal ein Pult. Gehört das auch zu
3: dir? Ja, leider. Ich schäme mich ein bisschen. Ich würde alles so ein bisschen abschieben. Ich kann dir schnell eine Tour geben. Schau. Ich habe da so eine Teetasse mit so einem Lebkuchen drauf seit Weihnachten statt hier da. Ich weiss nicht, wo ich sie auch nicht tun soll, weißt? Dann habe ich noch mein Vitamin C-Pulver, ganz wichtiges Kilo. Habe ich, glaube ich, dreimal genommen. Aber ich rede mir ein, dass es etwas nützt. Und ganz wichtig, meine pinke Lunchbox. Ich weiss gar nicht, oh Scheiße, ist noch das Töpfewehr drin.
2: Ist wenigstens super oder musst du noch
3: abwaschen? Ich habe es, glaube ich, ausgewaschen, Scheiße. Ich muss also alles mal heimnehmen.
0: Chaos pur da im Energy-Studio. Und sind wir ehrlich, so die eine Schublade, die haben wir eh alle, oder? Bei mir ist das Küchenschublade, bei der Kücheninsel, die erste auf der linken Seite. Leck du mir, Lago mio, was du dort alles drinnen findest, ist unglaublich. Mach es ein bisschen besser als wir da im Energy-Studio, ich in meiner Küchenschublade. Was hast du schon lange nicht mehr aufgeräumt? Eben, ausgemistet, der Schaft oder Kleiderschrank. Das wäre ein guter Moment. All die heißen Teile, die über den Winter drehst, brauchst du jetzt eh nicht. Du kommst schon Schweißausbrüche, nur wenn du es anschaust. Oder der Garten, der Keller oder was auch immer. Das Auto mal wieder richtig rausputzen und alles wegschmeißen. Von Ketschgummipapierchen über was auch immer noch findest du in deinem Auto. 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

0: den Song gehört zu mir. Dem Song verdanke ich natürlich auch viel, ist klar. Der Song wird auch an jedem Konzert noch gespielt. Das ist mein berühmtester Song und jeder Schweizer oder jeder in diesem Land hat wahrscheinlich irgendeinmal mal den Song gehört.
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0: Das ist Energy Downtown, Manu Drachs, mein Name. Herzlich willkommen im Freitag am 24.
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0: Dann musst du geben. 95 hat er. Jahrgang 95. Und dann meine nicht der Energy-Hörer Tobias, der jetzt mitgegambelt in Grand Slam, sondern ich rede von dem, was nicht gerade gibt, musikalisch. Jahrgang 95 heisst, genau, richtig gerechnet, 2005, 2015, 2025, korrekt. Und als erstes dazu, dann sind wir im 26, 31. Ein schöner Moment, oder? Wo du wieder mal merkst, dass deine 20 einfach schon wieder ein Mili her sind. Das ist Energy Downtown unterwegs, richtig Freitagabend, richtig Wochenende und eben schon lange jemandem da in Leitung im Hintergrund. Tobi.
3: Da ist der Tobias.
0: Ciao, Tobias, das ist Manu vom Energy Downtown. Hoi.
3: Hallo.
0: Tobias, wer ist der bessere Zürcher oder die bessere Zürcherin, du oder ich?
3: Schwierig, eigentlich sage ich.
0: Ja, natürlich. Ich mit meinem Band Deutsch, ich behaupte mal, du weißt es definitiv besser als ich. Wir finden es aus, ist gut. Spielen wir Grand Slam.
3: Gerne.
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0: Wir drehen im Rad, ging wie ging. So läuft's. Liebe Tobias, ein Kilometerfresser.
3: Das müsste ein Velofahrer sein.
0: Du sagst, es ist ein Velofahrer, ein Kilometerfresser. Wenn das stimmt, dann gewinnst du 50er, Seilseite. Wenn es nicht stimmt, dann gehst du einfach so ins Wochenende. Aber hast du noch ein bisschen Fame im Radio gehabt. Eins von beiden gibt es so oder so für dich. Und natürlich ist der Domenico Blass, der uns erzählt, dass ein Kilometerfresser wirklich ist.
4: Ein Kilometerfresser ist ein Gerät, das Kilometer frisst. Das ist ein Auto.
0: Ei! Leider nein.
3: Knapp vorbei.
0: Ja, genau. Eben. Und den Fame im Radio hast du ja gehabt. Kurz vor dem Wochenende.
3: Perfekt.
0: Hey, Tobias.
3: Genieß
0: es. Guten Sommer.
3: Danke. Gleichfalls.
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8: Das ist Energy Downtown, halb fünf.
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8: Auch heute bleibst du dem Nachbar im Tram, da neben dir, allenfalls mit dem Mann kleben. Weil es endlich mehr wunderbar heiß ist vor uns zu Wochenende. Samstag, Sonntag bleibt es heiß. 33 Grad im Durchschnitt. Region Basel teils 35.
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8: Verkehrsupdate, 3 Minuten nach der halben 5. Überall dort, wo der Feierabendverkehr ist und überall dort, wo du das gewöhnt bist, geht ein bisschen Feierabendverkehr angesagt. Voilà. Und dann gibt es 2-3 Meldungen rausschauen. 3/4 Stunden mehr brauchst du auf der A1 Bern Zürich. Reutlingen, Achenflüth-Tunnel und Herkingen dort zwischen Gegenrichtung, Rotrisch, Lauterbach, dort sicher gut eine halbe Stunde mehr. Da 2, Luzern Richtung Basel-Brattelen, Basel-Bad ist ein Bahnhof. Dort verlierst du alles zusammengerechnet 20 Minuten. Und dann noch die Meldung von Gotthard zwischen Quinto und Airolo sind es 2 Kilometer. Humani 20 Minuten also und zwischen Erstfelder Göschen und Etzis doch aktuell ja schon wieder 10 Kilometer. Da sicher gut eine Stunde auf 40 Minuten, die du musst verdörlen. Kommst gut durch und guten Herren oder Herren.
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8: Grüß zu dir ins Auto, wenn du noch irgendwo unterwegs bist, unterwegs Richtung Wochenende, allenfalls Richtung Sommerferien.

0: Es ist der Freitag, 20 vor 5 Uhr, kurz vor dem Feierabend, kurz vor dem Wochenende, kurz vor der Sommerferien. Wer weiß? Vielleicht musst du noch mal ein bisschen liefern. Vielleicht findest du Abwesenheitsnotiz rein heute. Und wir sehen uns oder hören uns in 2 Wochen wieder. Möchte gönnen. Vielleicht ist die Woche nicht so gelaufen, wie du gewünscht hast. Vielleicht hast du irgendeinen Scheiss gehabt mit dem Chef, ein bisschen Beef gehabt oder... Allenfalls irgendwas, sonst jemand, der einfach ein bisschen auf den Sack gegangen. Gibt es manchmal. Vielleicht hast du auch eine tolle Woche hinter dir. Fazit ist, sie ist gleich fertig. Für die meisten. In Sachen Börse war es eine Woche, die auch ein bisschen für Überraschungen gesorgt hat.
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2: Eigentlich haben wir eine ruhige Woche erwartet. Mitte Woche ist aber der Konflikt zwischen den USA und dem Iran einmal mehr in den Fokus gerückt. Der Auslöser war der iranische Angriff auf Handelsschiffe in der Strasse von Hormuz. Die USA hat mit Luftangriff darauf geantwortet. Der europäische Aktienmarkt hat zuerst deutlich auf die Eskalation reagiert, hat aber einen Teil der Verluste wieder aufholen. Weniger betroffen waren die US-Aktien. Der Ölpreis hat leicht angezogen, darum sind auch die Zinsen wieder ein bisschen gestiegen.
1: Das Besondere der Woche.
2: Der Schweizer Leitindex SMI wird ab September noch gesundheitslastiger. Swisscom und Logistikunternehmen Kühne und Nagel scheiden nämlich aus dem Leitindex aus. Neu aufgenommen werden hingegen die beiden Pharmaunternehmen Galderma und Sando. Damit gewinnt der Gesundheitssektor, der bereits heute über einen Drittel vom SMI ausmacht, zusätzlichen Gewicht. Zudem hat auch der Plan Stellenabbau bei Microsoft und Volkswagen diese Woche hohe Wellen geschlagen. Die Aktien von beiden Unternehmen haben dieses Jahr bereits hohe Verluste einfahren müssen.
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0: Das ist Taylor Swift, The Fate of Leah für die Energy Downtown.

0: The Weeknd, Save Your Tears, da bei LNG Downtown. Das ist 10 vor 5 in diesem Moment.
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0: Viel Sonnenschein und heiße Tage bis Mitte nächste Woche. Dann der erste Moment, wo wir ein bisschen durchschnaufen können und nachher wieder ein bisschen weniger tropisch werden und es allenfalls jeden Tag ein Platzregen gibt. Aber bis dorthin, die nächsten paar Tage heiß und viel Sonnenschein, wie gesagt, mit Temperaturen von bis zu 5 Grad.
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0: Abend. Draußen heisse Temperaturen, denken wir alle, die irgendwo um ein Festival im Zelt pennen.
1: Ja, oder? Es war sehr, sehr schlimm. Gewesen. Ich habe fast gar nicht geschlafen, aber es war auch mega heiß. Gewesen,
0: ja. Ja, Zelt aktuell in diesen Tagen. Energy. Herausforderung. 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Es ist heiss, Temperaturen Topwerte von heute um die 34 Grad. Wird über das Wochenende nicht gross ändern. Der Regen erst Mitte nächste Woche das Thema. Verkehrstechnisch, da ist einiges los überall dort. Oder du es gewöhnt bist, um diese Zeit hat es Feierabendverkehr. Rund 15 Minuten mehr planen, dann bist du safe. Ein bisschen mehr als 15 Minuten brauchst du auf der A1-Bahn Zürich. Zwischen Rüttlingen-Achenfrutun und Herkingen sicher gut eine halbe Stunde mehr. Dann Zürich Richtung Bern Rotrist und Lauterbach dort auch ebenfalls eine halbe Stunde mehr. Dann da ist St. Gallen Richtung Zürich, zwischen Winterthur-Ost und Oberwinterthur-Gefahr wegen Gegenständen auf der Fahrbahn, also Tempo anpassen. Gehen wir auf die A2 Luzern. Basel-Pratteln, Basel-Badischer Bahnhof, gut 20 Minuten mehr planen. Und eine Meldung von A2 Luzern, Gotthard zwischen Erstfeld und Göschenen. Aktuell eine stabile 10 km, also gut eine Stunde 40 Minuten mehr. 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
0: Herzlich willkommen in diesem angebrochenen Freitagabend. Hoffentlich schon irgendwo die Abkühlung in Sicht. Oder immer nicht mehr allzu weit weg. Musikalisch gibt es den da hier. Ich finde, das ist echt passend zum Feierabend machen. Oder zum Zwingstfängs mal liebäugeln mit dem Feierabend. Und allfällige Sommerferien, oder? Schön, bist du da, das freut mich. Hoi.

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0: herzlich willkommen hier in diesem Freitagabend. 8 Minuten nach der 5 haben wir. Das ist Energy Downtown. Maru Draxler, mein Name. Schön, bist du auch dabei. Vielleicht hast du schon Wochenende, vielleicht hast du schon Ferien. Es gibt ja immer einen Freitag zwischendurch, ein paar hier im Energy Studio, innen, die noch nicht im Wochenende sind.
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0: Das mal ist der Schelkerbrecht. Schelker, was war die Aufgabe?
2: Es ist auch eine der dümmsten Challenges, die ich jemals machen musste bei erst Wochenende, wenn. Die sogenannte Cookie Challenge. Kennst du von TikTok und Instagram? Es geht darum, dass man sich ein Gützi auf die Stirn legt und ohne Hilfe von den Hängen oder sonstigen Hilfsmitteln allein durch Gesichtsmuskulatur probiert das Gützi ins Maul zu wandern. Drei hintereinander musste ich von Stini mein Maul bringen. Und ja, du kannst dir natürlich etwas vorstellen, wenn du es noch nicht gesehen hast. Es sieht einfach sackdämlich aus.
0: Ja, ich bin das Video schon geschaut. Es ist online. Facebook, Insta, Social Media, lässt grüßen. Und es sieht recht verkrampft aus bei dir, lieber Schelker.
2: Ich habe noch nie Muskelkater im Gesicht gehabt. Aber es ist möglich. Ich habe Muskelkater im Gesicht. Also, jetzt das Video anschauen. Ich komme nicht gut über, das kann ich schon mal vorwegnehmen. Auf Instagram, auf Energy findest du es erst Wochenende, wenn. Und gerne mal ein Like für so eine Leistung da lassen.
0: Ja, und das gebe ich dir recht. Sexy ist anders.
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1: Viel Schweiß und hoffentlich viel Wasser, das du trinken heute an diesem Freitag. Das ist der 10. Juli. Ein Hitzetag mehr auf dem Konto. 4 Top 5 ist.
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3: Ladies im Wochenfinale, Susanne und Sandra, hallo miteinander.
4: Hi Laura.
5: Hallo.
3: Ein 50 Franken Gutschein vom Tres Amigos haben beide schon gewonnen und jetzt gibt es für jemanden von euch beiden noch die Chance, das zu verdoppeln. Nochmal ein 50er obendrauf, das heisst insgesamt 100 Franken zum Feingo mexikanisch essen. Wie tönt das für dich, Susanne?
4: Super, mega gern mexikanisch.
3: Sandra?
5: Ja, das tönt super. Ich bin schon lange nicht mit Tres Amigos gewesen.
3: Eben, siehst du. Also gut, die Frage ist, wer weiss mehr heute? Aktuelle Themen gibt es von meiner Seite. Wir starten mit der Susanne. Sandra schaltet dich kurz raus und holt dich wieder zurück, gell?
5: Okay.
3: Ist gerade. Susanne, du kannst mir den Countdown geben, du weißt, wie es läuft. Und dann starten wir direkt.
5: Also, 3, 2, 1, go.
3: Schweizer Fußballnazi in der Nacht vom Samstag auf den Sonntag gegen wer?
5: Argentinien.
3: Richtig. Das Wochenende zuerst und nachher ist Montag. Wer ist der Montag unser Wochenstartaufsteller an der Energy Live Session?
5: Party.
3: Richtig. Welches berühmte Promi-Paar soll einen Teil von seiner Flitterwoche in Griechenland verbringen? Taylor Swift und der Travis Kelce wären das gewesen. Zwei von drei Punkten für dich. Das ist schon mal super, Susanne.
5: Mhm.
3: Ich spiele mit Sandra und der Holiday geht wieder zurück, gell?
5: Okay.
3: Sandra, da bist du wieder.
5: Ja.
3: Also, du kannst mir den Countdown geben und dann starten wir gleich.
5: 3, 2, 1.
3: Schweizer Fußballnazi in der Nacht vom Samstag auf den Sonntag gegen wer?
5: Argentinien.
3: Richtig. Das Wochenende zuerst und nachher ist Montag. Wer ist der Montag unser Wochenstartaufsteller an der Energy Live Session?
5: Bitte.
3: Welches berühmte Promi-Paar soll einen Teil von seiner Flitterwoche in Griechenland verbringen? Also, Live-Session war der Boschi und das Promi-Paar Taylor Swift und der Travis Kelce.
5: Ah oh doch, ich habe mir überlegt, aber ich denke, die gehen wahrscheinlich.
3: Die sind ein Teil davon in Griechenland. Also, wir holen Susanne zurück. Susanne, da bist du wieder.
4: Ja.
3: Frauen, 2 zu 1 für Susanne. Gratulieren.
4: Danke.
3: 50 Franken vom Tres Amigos oben drauf für dich. Hey, euch beiden wünsche ich viel Spass beim mexikanischen Essen, wenn ihr da geht, und ein schönes Wochenende. Merci vielmals.
4: Danke vielmals.
3: Ciao miteinander. Tschüss.
2: Verneiget euch. 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

0: Dear Darling, Oli Murs, Damian in Downtown, 17:30.
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2: Es gibt noch ein paar heisse Tage, bevor nächste Woche, Mitte Woche, ein paar Tröpfregen abkühlen können. Bis dahin ist es und bleibt es heiss. Durchschnittswert um die 34 Grad. Vor allem die Nacht nach zum Wochenstart her schon fast wieder tropisch. Jetzt über das Wochenende kannst du noch ein bisschen durchlüften. Tief in der Nacht rein. Mal es noch ein bisschen abkühlen.
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2: Verkehrsupdate am 2 Minuten nach 17:30. Immer noch aktuell die Meldung für uns Bern-Zürich. Hast zwischen Rüdigachen-Flüthen und Herkingen sicher gut immer noch eine halbe Stunde mehr. 20 Minuten mehr brauchst du in Gegenrichtung Zürich Richtung Bern, Rotrist-Lautenbach. Dann A2 Luzern-Basel, Pratteln, Basel-Badischer Bahnhof, da sicher gut 20 Minuten mehr. Und noch die Meldung vor A2 Luzern-Gotthard zwischen Erstfeld und Göschenen. Sie ist aktuell 8 km. Also Minimum 1,5 Stunden, was du musst geduld. Und sonst hier und da noch ein bisschen obligat für den Verkehr, weiter das gewöhnt bist um die Zeit.
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2: Gutes Ankommen, der und der muss. Und vor allem gutes Ankommen in deinem Feierabend, in deinem Wochenende, in deinen Ferien. Wer weiss.

0: Monsters and Men, Little Talks, da bei Energy Downtown, 20 vor 6 haben wir Energy die Woche zusammen mit dir im Aufräumen.
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0: Ein bisschen entsorgen, ein bisschen Luft geben, Luft für Neues in deinem Leben, wo du wieder kannst sammeln, bis es dann wieder mal zur Entsorgung kommt. Ich unsere so der Kreislauf des Lebens. Allen voran, wir selber, jawohl. Respektive Laura hat mal schnell eine Runde durch die Energy Studios gemacht und vieles gefunden, wo man könnte, rein theoretisch räumen.
2: Samantha, dein Pult ist ziemlich frei. Ich sehe da nur eine Wasserflasche, aber da rechts hat es nochmal ein Pult. Gehört das auch?
3: Ja, leider. Ich schäme mich, ich würde alles so ein bisschen abschieben. Ich kann dir schnell eine Tour geben, schau. Ich habe da so eine Teetasse mit so einem Lebkuchen drauf, seit Weihnachten statt hier da. Ich weiss nicht, wo ich sie alle tun soll, weisst du? Dann habe ich noch mein Vitamin C-Pulver, ganz wichtiges Kilo, habe ich glaube dreimal genommen. Aber ich rede mir ein, dass es etwas nützt. Und ganz wichtig, meine pinke Lunchbox. Ich weiss gar nicht, oh Scheiße, ist noch das Töpfewehr drin.
2: Ist wenigstens super oder musst du noch
3: ich habe es glaube ausgewaschen, Scheiße. Ich muss also alles mal heimnehmen.
0: Also du siehst, es fällt bei dir im Büro an, oder? Oder irgendwo im Waffengeschäft, dort im hinteren Schäfchen ganz links. Und dann hört es eigentlich in deinem Keller auf oder im Estrich oder schon nur in dieser Küchenschublade ganz rechts, wo du einfach alles reinschmeissst und die jedes Mal die Schublade aufschreissst, ist so dermaßen aufregst, dass so viel Grümpel da drin ist. Es wäre mal wieder Zeit. Kann sein, dass es etwas Grösseres ist, irgendwo im Garten draussen oder irgendetwas, Weihnachtsdeko, denkst du, meine Güte, eigentlich brauche ich die ja nicht mehr, aber sie reut mich, so viele Emotionen, die dranhängen. Ja, man kann räumen, man kann im Kleinen anfangen. So wie mir.
2: Fabrizio, wie sieht es bei dir aus? Bei dir hat es einfach glaub, Kaugummi und irgendwie leere Flaschen.
4: Ja, ich bin eigentlich so ein Wanderbokal, was den Sitzplatz angeht. Ich sitze eigentlich jeden Tag noch jemand anders. Darum ist bei mir dementsprechend wenig immer am gleichen Ort.
2: So, jetzt gehen wir mal in die hinteren Reihen schauen, wo es eigentlich immer meistens ein bisschen sauberer aussieht. Joel. Recht ordentlich bist du unterwegs, oder was liegt alles bei dir auf dem Pult?
5: Also für das, dass man so Clean Desk hat, ein angefangenes Brötli, dort irgendwie die Schweizer Illustrierten, die bei mir natürlich dazugehört, Parfüm, Lippenpomade, Kopfhörer, also ja, ich bin recht ausgerüstet.
2: Könnte in deinen Augen auch ein bisschen sauberer sein, oder wie meinst du?
5: In meinen Augen nicht, aber ich glaube in den Augen von der Chefin schon, ja.
0: Voilà, vielleicht liebst du das Chaos, vielleicht fühlst du dich wohl im Chaos, vielleicht hast du aber so fest den Drang, eben mal aufzuräumen, Sachen, wo man steht, Sachen, die du aber noch nicht kannst trennen, weil sie irgendwie welche schöne Erinnerungen haben, dann haben wir eine Zwischenlösung für dich. Wo hast du schon lange nicht mehr aufgeräumt, ausgemistet, daheim, im Schaft, im Garten, im Büro, was auch immer? 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

Regen und ein bisschen kühlere Luft, ein bisschen kühlere Nacht, wo es sich so wieder lohnt, durchzulüften. Lohnt sich am Wochenende auch noch. Und dann, vor allem jetzt am Wochenstart, am Ende, Dienstag, dann sind wir fast bei 20 Grad in Nacht und somit bei Tropennacht. Und da wird es dann wieder schwierig mit dem Abkühlen in Nacht. Du ja, es ist wie es ist, ändern können wir es nicht. Also man kann ganz viel dagegen machen, das wissen wir, aber nicht von heute auf morgen. Happy Freitag, happy Wochenende.

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0: Das ist Jennifer Lopez mit The David Guetta zusammen auf mit Tonight bei Energy Downtown. Hey, es ist schon wieder 6.
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0: Und es ist immer noch heiß von draussen, das wissen wir. Es bleibt heiß bis Mitte nächste Woche, dann kommt der Regen.
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0: Verkehrsabteilung, ist auch noch einiges los. Feierabendverkehr, die letzten Spuren hier und da noch. Ferienstart, je nachdem, in welchem Kanton du daheim bist. Da hat es auch noch ein paar Spuren. Gotthard, zwischen Amsteig und Göschen aktuell 7 Kilometer. Gut, schon mal Minimum eine Stunde. Zwischen Eschfeld und Göschen sind es 8 Kilometer, also da sicher gut anderthalb Stunden. Und dann haben wir immer noch die A1 Zürich-Bern. Zwischen Gunzgenord und Wangen-Draren eine Viertelstunde mehr. Eine halbe Stunde mehr brauchst du in Gegenrichtung. Bern Richtung Zürich, zwischen dem Rüttligacher Fluttunnel und Herkingen. Und dann haben wir noch die Meldung vor A2 Luzern Richtung Basel. Schweizer Hallertunnel und Basel-Badischer Bahnhof. Dort sicher gut noch einmal eine Viertelstunde mehr. Viel Geduld wünsche ich dir.
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0: Und hoffentlich gleich dort, wo du herwohnst, irgendwo in Seine Gumpen oder in einen Fluss abkühlen oder einfach daheim in die Hütte, wo hoffentlich die Storre dung war und jetzt schön kühl ist, wenn du reinkommst und angenehme 24 Grad, oder? Was sich ja schon richtig kühl anfühlt, im Gegensatz zu dem, was wir draussen haben. Schön, machst du dafür auch mit uns und mit mir, das freut mich sehr. Das hier ist Katy Perry, zusammen mit dir unterwegs an diesem Freitagabend.

0: zusammen mit den Chainsmokers hier bei Energy Downtown, 8 Minuten nach 6. Allenfalls unterwegs Richtung Keller, oder? Noch Koffer holen, für das kannst du packen für die Ferien. Aber bevor du dann zu Koffer kommst, musst du zuerst noch die Ski von der Winterferien wegräumen und sowieso noch über den riesengroßen Holztrog klettern, der seit irgendjemandem im Keller steht und denkst, brauchst du nicht. Ja, wir sind im Grümpeln. Und mach's besser als mir oder mach's besser als die Energy-Hörerin Rami?
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2: Hi, liebes Energy-Team. Ich weiss gar nicht, wo ich anfangen soll. Mit dem grössten Puff. Also das Schlafzimmer ist, glaube ich, das einzige Zimmer in unserer Wohnung, wo eingerichtet und aufgeräumt ist. Der Keller ist ein Chaos. Die Küche ist ganz schlimm. Also immer, wenn man kochen möchte, muss man das eine oder das andere wegbiegen. Helfet uns!
0: Ja, dann scheppert es, gell, wenn der Pfanne umbiegel ist. Eben, so geht es ja vielleicht, wenn du unterwegs bist, für deine Koffer aus dem Keller zu holen und zuerst über 7000 andere musst. Und wenn du jetzt findest, hey Leute, das ist bitte nötig, mir aufzuräumen, dann kannst du es eben machen, wie die Energy-Hörerin Rami und unsere Sprachnachricht schicken. 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

0: in diesem Freitagabend. Manu Trachs und mein Name, 16 ab 6 heim.
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0: Den musst du geben. 95 hat er. Jahrgang 95. Und dann meine nicht der Energy-Hörer Tobias, der jetzt mitgegambelt beim Grand Slam, sondern ihr redet von dem, was es gerade gibt, musikalisch. Jahrgang 95 heisst, genau, richtig gerechnet, 2005, 2015, 2025, korrekt. Und als erstes dazu, dann sind wir im 26, 31. Ein schöner Moment, oder? Wo du wieder mal merkst, dass deine 20 einfach schon wieder ein Weile her sind. Das ist Energy Downtown unterwegs, richtig Freitagabend, richtig Wochenende und eben schon lange jemandem da in der Leitung im Hintergrund. Tobi.
3: Da ist der Tobias.
0: Ciao, Tobias, da ist Manu vom Energy Downtown. Hoi.
3: Hallo.
0: Tobias, wer ist der bessere Zürcher oder die bessere Zürcherin, du oder ich?
3: Schwierig, eigentlich sage ich.
0: Ja, natürlich. Ich mit meinem Band Deutsch, ich behaupte mal, du weißt es definitiv besser als ich. Wir finden es aus, ist gut. Spielen wir Grand Slam.
3: Gerne.
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0: Wir drehen im Rad, ging wie ging. So läuft's. Liebe Tobias, ein Kilometerfresser.
3: Das müsste ein Velofahrer sein.
0: Du sagst, es ist ein Velofahrer, ein Kilometerfresser. Wenn das stimmt, dann gewinnst du 50er, Seal-City. Wenn es nicht stimmt, dann gehst du einfach so ins Wochenende. Aber hast du noch ein bisschen Fame im Radio gehabt. Eins von beiden gibt es so oder so für dich. Und natürlich ist der Domenico Blass, der uns erzählt, dass ein Kilometerfresser wirklich ist.
4: Ein Kilometerfresser ist ein Gerät, das Kilometer frisst. Das ist ein Auto.
0: Ei! Leider knapp nein! Knapp vorbei. Ja, genau. Eben. Und den Fame im Radio hast du ja gehabt. Kurz vor dem Wochenende.
3: Perfekt.
0: Hey, Tobias.
3: Genieß
0: es. Guten Sommer.
3: Danke. Gleichfalls.
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0: Michael Schulte, da bei Energy Downtown. Habe ich siebni. Alle Phase ist Glück. Stehst irgendwo um einem Baum oder liegst noch besser irgendwo um einem Baum. Du genießt einen kühlen Luftzug.
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0: Oder wenn du sehr fest Schwein hast, hast du sogar irgendwo ein bisschen Hühnerhaut, weil die Abkühlung so grossartig war. Ich möchte es gönnen. Temperaturen bleiben heiß, bis mit Mitte nächste Woche Durchschnittswerte von 34 Grad. Hier und da ein paar Grad weniger, hier und da aber auch noch ein paar Grad mehr. Mit die Woche dann her, die ersten Gewitter, die in Anmarsch sind.
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0: Verkehrsupdate an dem Freitagabendpunkt 6:30 an 1 Bern Zürich. Immer noch Lautenbach-Herking aktuell, dort eine halbe Stunde mehr. Zürich Richtung Bern, zwischen Gunzgenor und Wangen der Aare. Eine vierte Stunde mehr, ebenfalls eine vierte Stunde mehr brauchst du auf der A2 Luzern Basel zwischen dem Schweizer Hallentunnel und Baselbadischen Bahnhof. Und dann nehmen wir noch die Meldung Gotthard zwischen Amsteig und Göschenen, sind es aktuell 6 Kilometer. Wenn du das zusammenrechnest, etwa eine Stunde, was du musst gedulden. Gute Fahrt!
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0: Ich bin offen ehrlich, bis zu diesem Song daher habe ich gar nicht gewusst, dass es Elizabeth Taylor gab. Ich weiß heute noch nicht genau, wer sie ist. Ich weiß, sie war eine weltberühmte Schauspielerin, ein grosses Idol für Taylor Swift und darum hat sie ihr den Song gewidmet. Und wenn sie Taylor Swift gut findet, dann bin ich automatisch einfach auch Fan von ihr, respektive Fan vom Song. Das ist dann der Freitagabend und die Feierabend.

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0: 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Nico Santos, da bei energydowntown.ch.
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0: Es gibt ein heisses Wochenende. Temperaturen bleiben, wie sie sind. So ein bisschen um die 33 bis Region Basel zum Beispiel 35 Grad. Und dann zum Wochenstart her dann wirklich Temperaturen 4, 5, 36 Grad. Erst mit der nächsten Woche sieht es noch aus, dass die Nacht wieder ein bisschen kühler könnte werden. Tropennacht zum Wochenstart her. Also sprich jetzt über das Wochenende, wenn möglich. Nochmal durchlüften.
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0: Verkehrsupdate am 7. an dem Freitagabend an 1 Bahn Zürich Wangendraren. Immer noch gut 10 Minuten mehr zwischen Herking und Wangendraren, genau. Und er zwischen Herking und in der Bippo dort gut gegen Richtung 10 Minuten mehr. Gotthard sind 5 km zwischen Amsteig und Göschene, also sprich eine knappe Stunde. Gute Fahrt.
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0: Unterwegs durch den Freitagabend. Schön bist du am Start. Ich hoffe mal schwer, du bist angekommen im Feierabend, im Wochenende oder wenn es eben ganz gut gelaufen ist, sogar in den Ferien. Hey.

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1: Ladies im Wochenfinale, Susanne und Sandra, hallo miteinander.
2: Hi Laura.
3: Hallo.
1: Ein 50-Franken-Gutschein vom Tres Amigos haben beide schon gewonnen und jetzt gibt es für jemanden von euch beiden noch die Chance, das zu verdoppeln. Nochmal ein 50er obendrauf, das heisst insgesamt 100 Franken zum Feingo mexikanisch essen. Wie tönt das für dich, Susanne?
2: Super, mega gern mexikanisch.
1: Sandra?
3: Ja, das tönt super. Ich war schon lange nicht mit Tres Amigos.
1: Eben, siehst du. Also gut, die Frage ist, wer weiss mehr heute? Aktuelle Themen gibt es von meiner Seite. Wir starten mit der Susanne. Sandra schaltet dich kurz raus und holt dich gar wieder zurück, gell?
3: Okay.
1: Ist grad. Susanne, du kannst mir den Countdown geben, du weißt, wie es läuft. Und dann starten wir gerade direkt.
2: Also, 3, 2, 1, go!
1: Schweizer Fußballnazi in der Nacht vom Samstag auf den Sonntag gegen wer?
2: Argentinien.
1: Richtig. Das Wochenende zuerst und nachher ist Montag. Wer ist der Montag unser Wochenstartaufsteller an der Energy Live Session?
2: Der
1: richtig. Welches berühmte Promi-Paar soll einen Teil von seiner Flitterwoche in Griechenland verbringen? Taylor Swift und der Travis Kelce wären das gewesen. Drei Punkte für dich. Das ist schon mal super, Susanne.
2: Mhm.
1: Ich spiele mit Sandra und der Holiday geht wieder zurück, gell?
2: Okay.
1: Sandra, da bist du wieder.
3: Ja.
1: Also, du kannst mir den Countdown geben und dann starten wir gerade.
3: 3, 2, 1.
1: Schweizer Fußballnazi in der Nacht vom Samstag auf den Sonntag gegen wer?
3: Argentinien.
1: Richtig. Das Wochenende zuerst und nachher ist Montag. Wer ist der Montag unser Wochenstartaufsteller an der Energy Live Session?
3: Flitter.
1: Welches berühmte Promi-Paar soll einen Teil von seiner Flitterwoche in Griechenland verbringen? Also, Live Session war der Boschi gewesen und das Promi-Paar Taylor Swift und der Travis Kelce.
3: Doch, ich habe mir überlegt,
1: die gehen wahrscheinlich. Die sind ein Teil davon in Griechenland. Also, wir holen Susanne zurück. Susanne, da bist du wieder.
2: Ja.
1: Frauen, 2 zu 1 für Susanne. Gratulieren.
2: danke. Cool.
1: 50 Franken vom Tres Amigos obendrauf für dich. Hey, euch beiden wünsche ich viel Spass beim mexikanisch Essen, wenn ihr da geht, und ein schönes Wochenende. Merci vielmals.
2: Danke vielmals.
1: Ciao miteinander. Tschüss.
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0: ja, den Song gehört zu mir. Dem Song verdanke ich natürlich auch viel, ist klar. Der Song wird auch an jedem Konzert noch gespielt. Das ist mein berühmtester Song und jeder Schweizer oder jeder in diesem Land hat wahrscheinlich irgendeinmal mal den Song gehört.
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